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1: Auf der A9 Berlin Richtung Halle-Leipzig, Vorsicht, zwischen Wiedemar und dem Schkeuditzer Kreuz liegen nach einem Unfall Reifenteile auf der Autobahn. Auf der B6 zwischen Bautzen und Görlitz ist zwischen Görlitz und der B99, der Laubahner Straße, die Straße nach einem Unfall gesperrt. Auf der B169 Elsterwerda Richtung Cottbus liegt zwischen Kahla und Plessa ein totes Tier auf der Straße. In Dresden ist die Fähre F14 Pillnitz-Kleinschachwitz in beiden Richtungen bis Samstag außer Betrieb. Und im Kreis Meißen öffnet auf der Straße zwischen Zabeltitz und dem Abzweig nach Nasseböhler die Bahnschranke nicht mehr. Melde auch du uns Staus und Blitzer unter 0800 50 5 mal die 9.
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0: KI-Support.
1: Klarer Himmel und trocken, dazu bleibt's richtig warm mit Tiefstwerten zwischen 20 und 16 Grad. Am Tag setzt sich das Sommerprogramm fort, viel Sonne, kaum Wolken und weiterhin trocken. Die Höchstwerte landen dann bei 33 bis 36 Grad.
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1: Auf der B169 Elsterwerda Richtung Cottbus liegt zwischen Kahla und Plesser ein totes Tier auf der Straße. In Dresden ist die Fähre F14 Pillnitz-Kleinschachwitz in beiden Richtungen bis Samstag außer Betrieb. Und im Kreis Meißen öffnet auf der Straße zwischen Zabeltitz und dem Abzweig nach Nassebühler die Bahnschranke nicht mehr. Melde auch du uns Staus und Blitzer unter 0800 50 5 mal die 9.
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1: Auf der A4 Chemnitz Richtung Dresden steht zwischen Dresden-Wildermann und der Abfahrt Dresden-Hellerau ein kaputter LKW auf der rechten Spur. Die B169 Elsterwerda Richtung Cottbus. Zwischen Kahla und Plessa liegt ein totes Tier auf der Straße. In Dresden ist die Fähre F14 Pillnitz-Kleinschachwitz in beiden Richtungen bis Samstag außer Betrieb. Und im Kreis Meißen öffnet auf der Straße zwischen Zabeltitz und dem Abzweig nach Nasseböhler die Bahnschranke nicht mehr. Melde auch du uns Staus und Blitzer unter 0800 50 5 mal die 9.
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0: Klarer Himmel und trocken, dazu bleibt's richtig warm mit Tiefstwerten zwischen 20 und 16 Grad. Am Tag setzt sich das Sommerprogramm fort, viel Sonne, kaum Wolken und weiterhin trocken. Die Höchstwerte landen dann bei 33 bis 36 Grad.
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0: Auf der A4 Chemnitz Richtung Dresden steht zwischen Dresden-Wildermann und der Abfahrt Dresden-Hellerau ein kaputter LKW auf der rechten Spur. In Dresden ist die Fähre F14 Pillnitz-Kleinschachwitz in beiden Richtungen bis Samstag außer Betrieb. Und im Kreis Meißen öffnet auf der Straße zwischen Zabeltitz und dem Abzweig nach Nasseböhler die Bahnschranke nicht mehr. Melde auch du uns Staus und Blitzer unter 0800 50 5 mal die 9.

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1: Auf der A4 Chemnitz Richtung Dresden steht zwischen Dresden-Wildermannen und der Abfahrt Dresden-Hellerau ein kaputter LKW auf der rechten Spur. Auf der B169 Elsterwerda Richtung Cottbus hat es zwischen Hörlitz und Senftenberg einen Wildunfall gegeben. In Großenhain ist die Meißner Straße bis Priesterwitzer Straße zwischen Parkstraße und Mühlbitzer Straße in beiden Richtungen wegen eines Feuerwehreinsatzes gesperrt. In Dresden ist die Fähre F14 Pillnitz-Kleinschachwitz in beiden Richtungen bis Samstag außer Betrieb. Und im Kreis Meißen öffnet auf der Straße zwischen Zabeltitz und dem Abzweig nach Nasseböhler die Bahnschranke nicht mehr. Melde auch du uns Staus und Blitzer unter 0800 50 5 mal die 9.
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1: Ich bin Lisa, hallo. Dämpfer für die deutsche Nationalmannschaft bei der Fußball-WM. Im abschließenden Vorrundenspiel hat das DFB-Team mit 1:2 gegen Ecuador verloren. Schon vorab war der Gruppensieg sicher gewesen. Am Montag geht's in Boston im 16. Finale weiter. Gegen wen ist noch unklar. Die weiteren Ergebnisse: Niederlande-Tunesien 3:1 und Schweden-Japan 1:1. Wer bestellt, bezahlt. Unter diesem Motto haben Bund und Länder jetzt eine Finanzreform beschlossen. Sie soll die Kommunen entlasten. Bei neuen Bundesgesetzen übernimmt der Bund künftig 80% der Kosten, die in den Kommunen entstehen. Allerdings, bei neuen Gesetzen, die kommunale Kassen entlasten, wandert Geld auch wieder zurück. Die Sommerhitze macht auch den Großstädten in Sachsen zu schaffen. Forscher der TU Dresden testen derzeit in 3 Innenhöfen, wie Wassernebel bei der Kühlung von Gebäuden helfen kann. An heißen Tagen erzeugen spezielle Duschen den Nebel mit feinen Düsen.
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2: mit KI-Support. Trocken und schon richtig heiß geht's in den Morgen, dazu kaum Wolken und über den Tag wird's nochmal eine Schippe drauf. Extrem heiß mit 35 bis 37 Grad. Morgen bleibt's sonnig und knochentrocken, die Spitze liegt bei 41 Grad. Am Sonntag erst viel Sonne, später kommen von Westen mehr Wolken rein und vereinzelt sind Gewitter mit Sturmböen drin.
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2: Auf der A4 Chemnitz Richtung Dresden steht zwischen Dresden-Wildermann und der Abfahrt Dresden-Hellerau ein kaputter Laster auf der rechten Spur. Auf der B169 Elsterwerder Richtung Cottbus hat es zwischen Hörlitz und Senftenberg einen Wildunfall gegeben. Im Kreis Meißen öffnet auf der Straße zwischen Zabeltitz und dem Abzweig nach Nassebühla die Bahnschranke nicht mehr. In Dresden ist die Fähre F14 Pillnitz-Kleinschachwitz in beiden Richtungen bis Samstag außer Betrieb. Und in Großenhain ist die Meißner Straße bis Priesterwitzer Straße zwischen Parkstraße und Mühlbitzer Straße in beiden Richtungen wegen eines Feuerwehreinsatzes gesperrt. Melde auch du uns Staus und Blitzer unter 0800 50 5 mal die 9.
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5: Na wunderschönen guten Morgen am Hitze-Schwitze-Freitag. Ey, heute kühlen wir uns hier nochmal runter mit den meisten neuen Hits der meisten Musik. Ob vielleicht gerade so beim Aufstehen und so denken, boah, hab ich komisch geschlafen durch diese Hitze. Oder du hast die ganze Nacht durchgeackert, weil du Nachtschicht hattest. Dann komm entspannt nach Hause und wir droppen jetzt Hits. Gleich für dich Ava Max und Kato.
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5.10 Uhr haben wir's. Moin. Komm entspannt rein in den letzten Tag der Woche am Frifra-Freitag hier mit Energy Sachsen. Jetzt gibt's für dich einen geilen Hit von Fastboy. Beautiful Life. Für diesen Hit haben sie so wahnsinnig viel Werbung gemacht, aber tatsächlich auch absolut zu Recht. Das ist ein Hit, der beschreibt Lebensgefühl, der beschreibt Summer Vibes, der beschreibt eigentlich den Energy Sachsen Hitsommer. Jeden Tag die coolsten Tickets für die Festivals und Konzerte abgreifen. Heute bei mir um 10 nach 7 gibt's Tickets fürs Perukaville. Also bleibt dran.

Guten Morgen um 5.18 Uhr. Energy Sachsen läuft bei dir mit den meisten neuen Hits, der meisten Musik. Und jetzt kommt schon der nächste Banger in deiner Good Vibes Playlist. Lady Gaga mit The Dead Dance. Die Frau, die ja auch lange Zeit zu kämpfen hatte und immer gesagt hat, so, ich fühle mich irgendwie nicht ganz so super wohl. Dann hat sie noch extrem viele Hater-Kommentare bekommen. Aber sie hat trotzdem immer und immer weitergemacht und das mit absolutem Erfolg. The Dead Dance ist ja auch einer der Hits von Wednesday. Kannst du immer noch nachgucken bei Netflix. Es ist eine unfassbar geile Serie und sie hat sogar einen kleinen Auftritt da drin. Lady Gaga, jetzt bei Energy. Moin.

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1: Ich bin Dirk. Hallo. Dämpfer für die deutsche Nationalmannschaft bei der Fußball-WM. Im abschließenden Vorrundenspiel hat das DFB-Team mit 1:2 gegen Ecuador verloren. Schon vorab war der Gruppensieg sicher gewesen. Am Montag geht's in Boston im 16. Finale weiter. Gegen wen ist noch unklar. Die weiteren Ergebnisse: Niederlande, Tunesien 3:1, Schweden, Japan 1:1. Angehende Handwerksmeister in Sachsen bekommen jetzt eine höhere Ausbildungsprämie. Das hat der Landtag beschlossen. Der Meisterbonus steigt von 2.000 auf 3.000 Euro. Die Betriebe hoffen damit künftig mehr Bewerber für die Meisterkurse zu gewinnen, weil in den nächsten 10 Jahren fast jeder dritte Chef in Rente geht. Im Prozess um den Anschlag auf den Magdeburger Weihnachtsmarkt fällt heute das Urteil. Die Generalstaatsanwaltschaft fordert für den Angeklagten lebenslange Haft mit anschließender Sicherungsverwahrung. Bei der Tat vor 1,5 Jahren wurden 6 Menschen getötet, mehr als 300 wurden verletzt. Beim Baden an der Talsperre Bautzen ist momentan Vorsicht angesagt. Dort breiten sich derzeit die Blaualgen aus. Wo das Wasser besonders grün ist oder Schlieren zu sehen sind, sollte man nicht reingehen. Auch Kinder sollten in diesen Bereichen nicht planschen und auf keinen Fall das Wasser schlucken.
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2: Das wird so ein richtig hotter Freitag bei dir, ey. Und auch das Wochenende, das wird richtig knackig warm. Sogar dein Telefon könnte sogar in die Hitzeknie gehen. Man sagt nämlich so, das Akku verträgt so ungefähr 35 Grad. Heute werden 37. Morgen 39, Sonntag sogar bis zu 40 Grad teilweise. Also irgendwo eine Abkühlung suchen. Wie die auch immer aussieht, beam mir das gerne mal rum an die 0351 28 98 9000. Das ist auf jeden Fall ein guter Plan für dich.
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2: Alles super chillig. Keine Staus, keine Blitzer. Hast du noch irgendwo was gesehen? Dann sag wie immer Bescheid. 0800 50 5 mal die 9 oder schreib eine WhatsApp. Nummer dazu findest du auf energy.de/Sachsen. Dein nächstes Energy Sachsen Verkehrsupdate kommt sofort, wenn es kracht. Gute Fahrt.
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2: Na hallöche Popöchen, am letzten Tag der Woche, ist doch geil, wir haben es geschafft. Alex Warren gibt's gleich mit Fever Dream und jetzt einem meiner absoluten Lieblingsbanger, das ist Clock Clock, Out of the Dark. Guten Morgen!
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Alex, Warren und Fever Dream hier bei Energy Sachsen. Wunderschönen guten Morgen um 5.41 Uhr. Also ich weiß nicht, wie es dir geht, aber bei mir läuft hier gerade unterm Studiopult läuft der Ventilator aber richtig auf Hochtouren. Denn das werden wir jetzt auch so die nächsten Tage mal aber fett brauchen. Heute schon bis zu 37 Grad, teilweise am Wochenende bis zu 40 Grad angesagt. Wie machst du es? Wie kühlst du dich ab? Mit dem Eis? Mit dem See? Hat Kumpel von dir vielleicht einen Pool und da kannst du einen Bong am Wochenende? Gerne mal rumschicken an die 0351 28 98 9000. Straßencheckup geht super zackig, da ist alles noch frei, keine Staus, keine Blitzer. Knallwach mit der Energy Sachsen, jede Viertelstunde mehr von Wetter und Verkehr, gleich Neuheit von Leonie, vorher für dich laut Luxury. 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
4: 5.59 Uhr. Tag.
5: Ich bin Dirk. Hallo. Dämpfer für die deutsche Nationalmannschaft bei der Fußball-WM. Im abschließenden Vorrundenspiel hat das DFB-Team mit 1:2 gegen Ecuador verloren. Bundestrainer Julian Nagelsmann sagt bei Magenta:
6: Bei Ecuador ging es um alles. Hat man dann schon gemerkt, dass die auf dem Gaspedal waren. Wir hatten mit Ball keine richtige Struktur mehr, haben kaum mehr Entlastung gehabt. In der zweiten Halbzeit war es dann auch verdient.
5: Das Ticket für das 16. Finale hatte Deutschland schon vor dem Spiel sicher. Am Montag geht's in Boston weiter, gegen wen ist noch unklar. Die weiteren Ergebnisse: Niederlande, Tunesien 3:1, Schweden, Japan 1:1. Angehende Handwerksmeister in Sachsen bekommen jetzt eine höhere Ausbildungsprämie. Das hat der Landtag beschlossen. Der Meisterbonus steigt von 2.000 auf 3.000 Euro. Die Betriebe hoffen damit künftig mehr Bewerber für die Meisterkurse zu gewinnen, weil in den nächsten 10 Jahren fast jeder dritte Chef in Rente geht. Im Prozess um den Anschlag auf den Magdeburger Weihnachtsmarkt fällt heute das Urteil. Die Generalstaatsanwaltschaft fordert für den Angeklagten lebenslange Haft mit anschließender Sicherungsverwahrung. Bei der Tat vor 1,5 Jahren wurden 6 Menschen getötet, mehr als 300 wurden verletzt. Der Verkehrsverbund Mittelsachsen dünnt während der Sommerferien den Fahrplan aus. Gekürzt wird bei der C11, C14 und der RB30. Die Citybahnen fahren dann meist nur noch stündlich statt wie bisher alle 30 Minuten. Auf der RB30-Strecke fallen die Verdichterzüge weg. Grund sind unter anderem die hohen Trassenpreise.
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4: Also was soll ich dir denn sagen? Ich weiß nicht, wie es dir geht, aber ich habe manchmal so das Gefühl, ich weiß nicht, was ich noch ausziehen kann, weil mir einfach so warm ist, weil man schwitzt ja beim Nichtstun. Es werden heute bis zu 37 Grad und auch so die nächsten Tage, da wird es richtig knackig. Also denk nochmal dran, jetzt ein bisschen Luft reinzuholen, die Jalousien runterzumachen oder wenigstens so Faltplissees, damit du das ein bisschen durchhältst. Bis zu 40 Grad sind am Wochenende drin.
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4: Lass mal kurz einen Check machen. Und zwar in Großenhain. Da ist die Meißener Straße bis Priesterwitzer Straße zwischen Parkstraße und Mühlbitzer Straße in beiden Richtungen zu. Hier ist nämlich die Feuerwehr am Start. Hast du noch was entdeckt, dann sag Bescheid. 0800 50 5 mal die 9 oder schreib eine WhatsApp. Nummer dazu findest du auf energy.de/Sachsen. Dein nächstes Energy Sachsen Verkehrsupdate kommt sofort, wenn es kracht. Gute Fahrt.
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4: Mir gefühlt gerade auch jeder zweite Kollege, ey. Man schwitzt ja vom einfach Nichtstun. Also so, ich habe im Bett gelegen und geschwitzt. Dann habe ich mich rumgedreht und ich habe geschwitzt. Wochenende, gerade schon gesagt, bis zu 40 Grad sind drinne. Wie kühlst du dich denn ab? Hau mir das gerne mal rum an die 0351 28 98 9000. Ist es der Classy See? Hast du 15 Kilo Eis gebunkert oder irgendwo so eine kleine Schüssel, wo du so deine Füßchen reinstellen kannst, wo so Eiswürfel drin sind? Hau es gerne mal rum und in 10 Minuten gucken wir mal, wie es der Freistaat richtig macht. Taylor Swift, Opelite gleich und Haven, I Run jetzt.
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0: Komm gut durch den Freitag. Hier ist Energy Sachsen um 6.08 Uhr. Tja, dieses Wochenende gibt's wirklich nur ein Motto, oder?
1: 36 Grad und es wird noch heißer. Tja, ja.
0: Das Hitze-Weekend ist da. Die Frage ist doch eigentlich, wie kühlst du dich ab? Das möchte ich gerne von dir wissen. 0351 28 98 9000.
2: Hallo ihr Lieben, ich freue mich auf die heißen Tage und suche Abkühlung am Stausee Rabenstein oder an einem Leipziger See.
3: Endlich warm, endlich Sommer.
4: Bei dem Wetter treffe ich mich gerne mit Freunden, gehen Biergarten, gehen an den See. Meistens sind wir in Ottendorf an der Kiesgrube, beziehungsweise beim Kumpel im Pool. Mega entspannt da, gibt es noch ein Bierchen. Und das Wetter ist perfekt. Sonnige Grüße gehen raus.
0: Naja, das finde ich doch aber nice. Also vor allem bei einem Kumpel mit einem Bierchen, da sehe ich mich doch auch. Sag gerne mal, wo ich hinkommen soll. Wie sieht es bei dir aus? Wie kühlst du dich bei diesen Hitzeschwitze-Temperaturen ab am Wochenende? Echt so bumswarm. Das ist wirklich unfassbar. 0351 28 98 9000. Taylor Swift, jetzt bei Energy Sachsen. Hier ist Max Music. Schönen guten Morgen.

Immer dran denken, morgens spielt dir keiner mehr Musik. Hier ist Energy Sachsen um 6.13 Uhr. Ich habe dich gerade gefragt, wie kühlst du dich ab? Kam eine WhatsApp rum bei Marco. Der hat geschrieben, ich bin im Homeoffice in Dresden und ich habe heute sehr wenig an. Mehr habe ich dazu nicht nachgefragt, aber Marco, du machst es ganz, ganz, ganz, ganz richtig. Wie ist es bei dir? 0151 28 98 9000 wird ja heute schon mal super hot. Bis zu 37 Grad sind drinne und auch am Wochenende werden es teilweise 40 Grad. Straßenchecker machen wir ganz schnell, das sieht aber alles ganz entspannt aus. Keine Staus, keine Blitzer. Knallwach mit Energy Sachsen. Jede Viertelstunde mehr von Wetter und Verkehr. Gleich neuer Hit von BTS, das ist Swim. Vorher gibt's für dich Ray. Guten Morgen.

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0: Einen schönen Start hier in den Tag. Bei dir läuft Energy Sachsen, es ist so crazy, dieses Wochenende 40 Grad. Aber trotzdem wird hier immer noch heißer gefeiert.
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0: Das wird halt nochmal anders. Wild, ey, 200.000 Leute auf einem Flughafen freiwillig. Und zwar nennt sich das Peruka World. Ist das geil oder was? Airport Weeze, Mitte Juli. Eigener Straßenname, eigene Architektur, mehrere Bühnen. 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Und dann auch noch das Line-Up. Armin van Buuren, Charlotte de Witte, The Chainsmokers. 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

0: Typ hat's einfach nur drauf. Nico Santos, All-Time High hier bei Energy Sachsen um 6.23 Uhr. Da kommen wir doch rein in den Tag mit den meisten Hits der meisten Musik. Gleich neu dabei, Tame Impala und Jenny mit Dracula. Und Leonie, Don't Worry. Bleibt dran.
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7: 6.27 Uhr, Tag.
8: Ich bin Dirk, hallo. Dämpfer für die deutsche Nationalmannschaft bei der Fußball-WM. Im Vorrundenabschluss hat das DFB-Team mit 1:2 gegen Ecuador verloren. Schon vorab war der Gruppensieg sicher gewesen. Der Gegner fürs 16. Finale am Montag ist noch unklar. Ecuador hat sich mit dem Sieg ebenfalls qualifiziert. Außerdem weiter sind die Elfenbeinküste, die Niederlande, Japan, Australien und Schweden. Meisterkurse im sächsischen Handwerk werden jetzt noch attraktiver. Der Bonus für eine erfolgreiche Ausbildung steigt von 2.000 auf 3.000 Euro. Die Betriebe hoffen damit auf mehr Bewerber. In Sachsen verabschiedet sich in den nächsten 10 Jahren fast jeder dritte Handwerksmeister in den Ruhestand. Der Büromöbelbauer Oka aus Neugersdorf ist gerettet. Ein Investorenduo aus dem Kundenkreis übernimmt den Betrieb. Zunächst geht es mit 70 Beschäftigten weiter. Im Laufe des Jahres soll die Zahl fast verdoppelt werden. Oka war durch den Aufbau eines Werks in Polen in wirtschaftliche Schwierigkeiten geraten.
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7: Heute könntest du, glaube ich, gucken, ob du vielleicht einfach so eine Tiefkühlpizza hinten in eine Windschutzscheibe legst, das Auto kurz so für 5 Minuten stehen lässt, sage ich dir, ist Mittag schon safe. Also bei 37 Grad geht das ganz, ganz locker. Am Wochenende sogar noch fetter, bis teilweise 40 Grad.
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7: Fahr bitte vorsichtig, und zwar auf der B172 zwischen Krieschwitz und Stropen in der Siedlung. Hier liegt ein totes Wildschwein auf der Straße. Also wirklich ein bisschen Fuß vom Gas nehmen. Ansonsten alles safe. Wenn du noch was entdeckt hast, dann sag Bescheid. 0850 5x die 9 oder schreib eine WhatsApp. Nummer dazu findest du auf energy.de/Sachsen. Dein nächstes Energy Sachsen Verkehrsupdate kommt sofort, wenn es kracht. Gut Fahrt.
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7: Ey, na, wunderschönen guten Moini. Es ist der letzte Tag der Woche und du klärst dir heute noch ein richtig fettes Brett in den schnellsten 33 Sekunden deines Lebens. Und zwar ein Home-Blockbuster. Ghostface is back in Scream 7. Es sind 13 richtige momentan der Rekord. Das heißt also, 14 müsstest du machen. Es ist eine ganz schöne Uhrzeit. Ich gebe es ja zu. Aber trotzdem, vielleicht kann man sich ja hier auch da so einen kleinen Zusatzpunkt ergaunern. Überrasch mich doch einfach mal. Und melde dich jetzt an mit dem Text Ich will zocken. 0351 28 98 9000. Dann holst du dir einen schönen Horror-Blockbuster nach Hause.
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0: Knallwach, guten Tag. Energy Sachsen ist hier. Die meisten neuen Hits, die meiste Musik um 6.35 Uhr. Ey, das war gestern ein hartes Spiel in der Fußball-Weltmeisterschaft. Deutschland gegen Ecuador. Man muss ja tatsächlich sagen, für uns war das eigentlich nur so ein, ja, so ein Spiel, das nehmen wir mal mit, weil wir stehen auf jeden Fall schon im 16. Finale am Montag um 22.30 Uhr. Trotzdem haben wir gestern eine Packung bekommen. Ich hätte es den Jungs ehrlich gesagt gewünscht, dass sie auch dieses Spiel gewinnen. Aber tatsächlich, Joshua Kimmich hat das extrem gut nach dem Spiel halt eingeschätzt.
1: Wir wollten auf jeden Fall gewinnen. Also keiner von uns ist in das Spiel gegangen und hat sich gedacht, wir sind schon sicher Erster, sondern wir wollten unbedingt das Spiel gewinnen. Trotzdem ist jetzt nichts passiert zum Glück und ja, wir dürfen uns keine weitere Niederlage erlauben, das ist klar.
0: Ja, ansonsten wäre halt scheiße, ne? Montag geht's halt schon wieder um alles. Das Krasse ist, wir wissen ja noch nicht mal, gegen wen wir spielen. Also, das entscheidet sich jetzt erst die nächsten Tage, also sogar knapp erst vorm Spiel. Das heißt aber, die Däumchen sind gedrückt, weil bisher muss man wirklich sagen, bei allem Rumgemecker, die Jungs stellen sich schon wirklich extrem gut an. Also ich glaube daran, dass wir schon sehr, sehr, sehr, sehr weit kommen. Hier ist Energy Sachsen mit dem neuen Hit von Tame Impala und Jenny. Das ist Dracula. Komm gut rein in den letzten Tag der Woche im Energy Sachsen Hit Sommer.

Dracula. Den nehmen wir noch mit. Man Antje Sachsen jetzt nochmal, oder? Tame Impala und Jenny mit Dracula. 46 haben wir's und es ist so richtiges Hit-Sommer-Wetter. Einfach mal bis zu 37 Grad sind heute angesagt. Also es ist schon wirklich sehr, sehr, sehr, sehr kuschelig. Könnte tatsächlich auch sein, dass dein Handy öfter mal in die Knie geht und sagt, ich kann nicht mehr, mein Akku ist überhitzt. Die perfekte Temperatur übrigens, oder beziehungsweise die Höchsttemperatur bei Handys liegt bei 35 Grad. Heute wären es ja 37, am Wochenende sogar teilweise bis zu 40 Grad. Also es ist wirklich wild. Straßenchecker machen wir ganz schnell zusammen. Fahr bitte vorsichtig und zwar auf der B172 zwischen Krietschwitz und Struppen in der Siedlung liegt ein totes Wildschwein auf der Straße. Ansonsten alles safe, knallwach mit der Energy Sachsen. Jede Viertelstunde mehr von Wetter und Verkehr. Moin!

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0: Es ist der letzte Tag der Woche und du schnappst dir noch einen geilen Blockbuster für zu Hause.
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0: Scream 7 ist back. Und Martin aus Zwickau hat da Bock drauf. Moin.
3: Hallo.
0: Hier steht Scream 7 auf der Pipeline. Es sind momentan 13 richtige. Das heißt, 14 müsstest du machen. Viel Zeit zum Überlegen bleibt also nicht.
3: Okay.
0: Aber trotzdem, pass auf. Es kommt natürlich viel auf den Zufallsgenerator an. Gucken wir mal, was der ausspuckt. Geht los. Ha. Wie Holland.
3: Okay, geht schlechter.
0: Martin, pass auf. Dann starten die schnellsten 33 Sekunden deines Lebens genau jetzt. Eine Stadt mit H.
3: Halle.
0: Ein Land.
3: Honduras.
0: Ein Fluss.
3: Havel.
0: Ein Tier.
3: Hamster.
0: Ein Frühstück.
3: Weiter.
0: Eine Süßigkeit. Komm.
3: Auch weiter, komm.
0: Ein Getränk.
3: Haferkaffee.
0: Ein Vorname.
3: Hans.
0: Ein Beruf. Komm.
3: Handwerker.
0: Ein Fußballer.
3: Hummels.
0: Eine Sportart.
3: Handball.
0: Ein Hobby.
3: Häkeln.
0: Boah, Martin, das war sehr, sehr, sehr stabil. Du bist hier gut durchgezogen. Tatsächlich Frühstück, ich war bei Hummus. Aber das,
3: ich, ja, war ich auch am Anfang, aber Hummus als Frühstück?
0: Ich glaube, ich hätte es gelten lassen. Einfach, weil heute ein guter, sonniger Tag ist. Aber, mein Lieber, es sind 10 richtige. Du bist hier echt gut durchgeklappert. Reicht nicht ganz für einen neuen Rekord. Aber trotzdem kannst du dir auf die Schulter klopfen.
3: Mach ich, danke.
0: Ja, dann wünsche ich dir noch heute einen tollen Tag und bis hoffentlich ganz bald.
3: Ich gebe mein Bestes, danke dir.
0: Bis denn, ciao.
3: Ciao.
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0: Gaga, Abracadabra, hier bei Energy Sachsen. Wunderschönen Start hier in den Tag um 6.55 Uhr. Die meisten Hits, die meiste Musik für deinen Energy Sachsen Hits. Nochmal gleich neue Harry Styles, American Girls. Und dann gibt's für dich auch noch Miles Smith, Stay.
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12: Eine Impro-Comedy-Show und du bestimmst, was läuft. Denn heute gehst du einfach mal schön zum Kulturhafen in Dresden. Triff dich mit deinen Freunden und lacht über spontane entstehende Geschichten und Schauspieler, die einfach aus dem Stegreif los improvisieren. Das ist der perfekte Ort, um mit guter Laune ins Wochenende zu starten. Kickoff ist 19:30 Uhr. Hau rein! 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
12: 6:58 Uhr.
13: Ich bin Dirk. Hallo. Bevor es in die K.O.-Runde geht, hat sich Deutschland bei der Fußball-WM einen Patzer erlaubt. Nach 2 Siegen gab es zum Abschluss der Vorrunde gegen Ecuador eine verdiente 1:2-Pleite. Kapitän Joshua Kimmich sagt bei Magenta.
14: Ja, ich fand, wir sind eigentlich relativ gut ins Spiel gekommen, gehen früh in Führung. Wir haben dann wieder zu viele Ballverluste, laden dadurch den Gegner immer wieder ein, machen dann auch den Gegner dadurch stark. Und ja, in der zweiten Halbzeit muss man dann schon sagen, war es dann eine verdiente Niederlage.
13: Anders als für die DFB 11 ging es für die Südamerikaner noch um alles. Auch sie sind jetzt weiter. Das gleiche gilt für die Elfenbeinküste, die Niederlande, Japan, Australien und Schweden. Meisterkurse im sächsischen Handwerk werden jetzt noch attraktiver. Der Bonus für eine erfolgreiche Ausbildung steigt von 2.000 auf 3.000 Euro. Die Betriebe hoffen damit auf mehr Bewerber. In Sachsen verabschiedet sich in den nächsten 10 Jahren fast jeder dritte Handwerksmeister in den Ruhestand. In Sachsens Wirtschaft stehen die Zeichen auf Erholung. Das IFO-Institut in Dresden rechnet nach 3 Jahren Rezession wieder mit einem leichten Wirtschaftswachstum. Die Experten erwarten für dieses Jahr ein Plus von 0,5%. Nächstes Jahr sollen es dann 0,7% sein. Aber vielen Unternehmen fehlen Mitarbeiter. Der Büromöbelbauer Oka aus Neugersdorf ist gerettet. Ein Investorenduo aus dem Kundenkreis übernimmt den Betrieb. Zunächst geht es mit 70 Beschäftigten weiter. Im Laufe des Jahres soll die Zahl fast verdoppelt werden. Oka war durch den Aufbau eines Werks in Polen in wirtschaftliche Schwierigkeiten geraten.
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12: Also wenn du weißt, du könntest so ein Spiegelei einfach auf der Fensterbank braten, dann hast du auf jeden Fall Energy Sachsen Hits Sommerwetter. 37 Grad sind heute einfach mal angesagt und genauso geht's auch die nächsten Tage weiter, am Wochenende teilweise sogar bis zu 40 Grad. Also nicht wegfließen und vor allem irgendwie eine Abkühlung holen. Wie machst denn du das? 0351 28 98 9000 mit mehreren Kilo Eis oder vielleicht hast du auch irgendwie jemanden, der einen Pool im Freundeskreis hat und den gönnst du dir. Haust gerne mal rum per WhatsApp.
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12: Lass mal schnell auf die Straßen gucken. A72 Chemnitz Richtung Leipzig. Zwischen dem Kreuz Chemnitz und Chemnitz-Röhrsdorf. Hier liegen Gegenstände auf der Straße. Weiter geht's noch auf der A72 Richtung Zwickau. In Höhe des Kreuz Chemnitz, hier steht ein kaputtes Auto rum. Und die B172 zwischen Krietschwitz und Stropensiedlung. Hier liegt ein totes Wildschwein auf der Straße. Ansonsten erstmal noch alles safe. Wenn du noch was entdeckt hast, dann sag Bescheid. 0800 50 5 mal die 9. Oder schreib eine WhatsApp-Nummer, dazu findest du auf energy.de/Sachsen. Dein nächstes Energy Sachsen Verkehrsupdate kommt sofort, wenn es kracht. Gute Fahrt.
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12: Ja, hallöchen, Popöchen am Hitzefreitag. Ganz kurzer Lifehack, wenn es bei dir in der Bude oder im Büro heavy kalt, heavy warm ist vor allem. Mach einfach mal einen Kühlschrank auf, Kopf reinhalten. So für 10 Sekunden warten, es bringt nur kurz was, aber besser als gar nichts. Der Energy Sachsen Hitsommer, der läuft bei dir natürlich auch heute wieder mit Free Tickets. Gleich nach 2 Hits, da schicke ich dich zum Perukaville Festival. Also bleib dran.
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0: Knallwach, guten Tag, es ist 7.07 Uhr, es werden 40 Grad am Wochenende, aber ich habe noch was, was sich noch viel heißer anfühlt.
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Der neue Hit von Harry Styles, American Girls, um 7.12 Uhr. Komm entspannt rein in den Hitze-Freitag. Ey, heute bis zu 37 Grad. Du weißt, wenn die Klobrille mit dir aufsteht, es ist Sommer und genau das wird auch am Wochenende passieren. Sogar bis zu 40 Grad sind drinne. Markus aus Dresden hat geschrieben, also er kühlt sich ab und hat sich einfach mal bei einem Kumpel übers Wochenende eingeladen und es wird einfach nur die ganze Zeit im Pool gechillt. Mein lieber Markus, das machst du sehr, sehr richtig. Wie kühlst du dich ab? 0351 28 98 9000. Straßencheckup mach mal ganz schnell gemeinsam, damit du da wenigstens vorankommst. Wobei, im Auto hält man es ja gerade aus mit der Klimaanlage, wenn du zumindest eine hast. A72 Chemnitz Richtung Leipzig, zwischen dem Kreuz Chemnitz und Chemnitz-Röhrsdorf. Hier liegen Gegenstände auf der Straße. 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Jede Viertelstunde mehr von Wetter und Verkehr. Moin.

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0: 7.19 Uhr damals. Einen wunderschönen guten Morgen bei Energy Sachsen. Ey, und du beim Perukaville? Das klingt für mich nach einem richtig fetten Rap.
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2: Hey,
0: Anja aus Chemnitz, einen wunderschönen guten Morgen.
3: Hi.
0: Hallöchen, Puppöchen. Anja, sag mal, wenn ich jetzt so am Wochenende auf die Temperaturen gucke, ich fließe weg. Wie kühlst du dich ab?
3: Naja, ich habe vor, in Dresden SUP zu fahren und da ist ja der Weg zwischen SUP und Wasser nicht so weit.
0: Das ist wohl warm. Ich habe einmal Stand-Up-Paddle ausprobiert. Ich sage mal so, ich konnte mich danach nicht mehr bewegen, weil ich nur auf die Schnauze geflogen bin.
3: Naja gut, du kannst ja auch drauflegen. Nur weil Stand-Up-Paddle heißt, musst du dich ja nicht draufstellen.
0: Ja, das ist wohl wahr. Das ist noch so ein bisschen was vielleicht beim Perukaville fehlt, oder? So eine kleine Area, wo man einfach so ein bisschen Stand-Up paddeln könnte.
3: Ja, da fällt mir automatisch Highfield ein, da mit dem schönen See bei Stürmtal. Sowas wäre noch on top was, aber man will sich ja nicht beschweren. Ne?
0: Ich wollte gerade sagen, aber wenn du da einen Veranstalter triffst, Anja, dann reicht das ruhig mal weiter, denn Fakt ist, du gehst zum Perukaville. Herzlichen Glückwunsch!
3: Mega! Ich danke dir!
0: Jetzt ist das ja schon ein ganz schönes Special-Festival. Wie sieht für dich so ein perfektes Outfit aus?
3: Ich habe so einen Steampunk-Hut, den habe ich so im Kopf. Den würde ich da gerne aufsetzen. Ich denke, das würde gut mit reinpassen.
0: Da bin ich mir auch sehr sicher. Und Anja, davon möchte ich aber gerne ein Foto haben, ne? Weißt du Bescheid?
3: Klar, machen wir. Kein Problem.
0: Großartig. Anja, dann fließ mir am Wochenende nicht weg und ganz viel Spaß beim Perukaville.
3: Super, danke, danke.
0: Ciao. Anja hat sich doch schon mal Tickets klar gemacht im Energy Sachsen Hitsommer. Und du bist doch der oder die Nächste. Heute Nachmittag bei Nando, 17.10 Uhr. Schickt er dich auf die Festung Königstein zu Hertz.

0: Sachs ist hier. Wunderschönen guten Morgen um 7.27 Uhr.
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0: Ich weiß doch ganz genau, was du brauchst. Die meisten Hits, die meiste Musik um 7.28 Uhr hier bei Energy. Gleich für dich, Kato, Turn the Lights Off. Und dann gibt's für dich noch den neuen Hit von Olivia Rodrigo, Drop Dead.
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0: 37, moin.
13: Ich bin Dirk, hallo. Dämpfer für die deutsche Nationalmannschaft bei der Fußball-WM. Im Vorrundenabschluss hat das DFB

0: B-Team mit 1:2 gegen Ecuador verloren. Schon vorab war der Gruppensieg sicher gewesen. Der Gegner fürs 16. Finale am Montag ist noch unklar. Ecuador hat sich mit dem Sieg ebenfalls qualifiziert. Außerdem weiter sind die Elfenbeinküste, die Niederlande, Japan, Australien und Schweden. Angehende Handwerksmeister in Sachsen bekommen jetzt eine höhere Ausbildungsprämie. Das hat der Landtag beschlossen. Der Meisterbonus steigt von 2.000 auf 3.000 Euro. Die Betriebe hoffen damit künftig mehr Bewerber für die Meisterkurse zu gewinnen, weil in den nächsten 10 Jahren fast jeder dritte Chef in Rente geht. Wegen der Hitze werden in Sachsen immer mehr Veranstaltungen abgesagt. So fallen beispielsweise auch der Eibauer Bierzug, das SZ-Fahrradfest in Dresden und das Drillingstreffen in Neißeaue aus. Freiberg hat die für Sonntag geplante Bergparade abgesagt. Auch das Abschlussfeuerwerk zum Bergstadtfest fällt aus.
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2: Also das wird so ein richtiges Hitsommerbrett heute. Das ist so, wie wenn du irgendwie Boxkampf direkt eins auf die Nase bekommst. 37 Grad sind heute angesagt und am Wochenende geht es auch ähnlich weiter bei bis zu 40 Grad. Tina aus Leipzig hat geschrieben, also sie fährt auf jeden Fall an Kossi und macht sich da einen bunten Tag am See. Denke dran, das habe ich jetzt auch gelernt. Ich habe mir gestern übertriebene Matte den Pelz verbrannt. Schön eincremen, war. Ich weiß, klingt wie so ein Spruch vom Vati, aber es ist auf jeden Fall Fact.
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2: B172 zwischen Kriedschwitz und Struppensiedlung. Fahr da bitte vorsichtig, hier liegt ein totes Wildschwein auf der Straße. Ansonsten aber alles safe. Wird auch nicht geblitzt. Wenn du was gesehen hast, sag Bescheid. 0850 5x die 9 oder schreib eine WhatsApp. Nummer dazu findest du auf energy.de/Sachsen. Dein nächstes Energy Sachsen Verkehrsupdate kommt sofort, wenn's kracht. Gute Fahrt.
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2: Du weißt doch, es läuft nicht nur der Energy Sachsen Hitsommer, sondern heute feiern wir auch New Hits Friday mit einer fetten Energy Sachsen Hitpremiere. Kommt von Benz & Boone, ist ein bisschen was ruhiger, aber trotzdem richtig nice zum ersten Mal in den Freitag reinsliden. The Time of My Life, gleich nach 2 Hits, vorher für dich Holly Humberstone.
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0: Joe, End of Beginning, hier bei Energy Sachsen. Wunderschönen guten Morgen um 7.39 Uhr. Du hast Bock auf einen chilligen Hit? Na dann gib ihm.
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0: Also jetzt hören wir mal ganz kurz fest. Dieser Typ ist durch eine Castingshow bekannt geworden. Damals hatte er noch so einen kleinen Topfschnitt, so diese typische Justin Bieber Gedächtnisfrisur. Ich hatte die auch, die man immer so rübergeschüttelt hat. Dann hat er irgendwann so einen krassen Wandel hingelegt und mittlerweile ist er einfach auf den großen Bühnen der Welt unterwegs. Benson Boone, The Time of My Life. Wenn du den bei Instagram auscheckst, der ist immer so ein kleines bisschen, der ist schon sehr wild in seiner ganzen Art und Weise. Macht ja auch immer als Signature so ein Rückwärtssalto vom Flügel runter von seinen Konzerten. Das musst du dir unbedingt mal reinpfeifen, das ist übernice. Und jetzt hat er einen Hit rausgebracht. Ich hatte was ganz anderes erwartet. So ein bisschen was Schnelleres für einen Energy Sachsen Hitsommer. Aber das ist das komplette Gegenteil. Aber trotzdem sehr, sehr nice. Extrem entspannt. Benson Boone, The Time of My Life. Jetzt bei Energy Sachsen. Vor allem zieh dir mal dazu das Musikvideo rein. Das hat er gerade ganz groß gepostet bei YouTube. Hat jetzt schon über viele Aufrufe. Da hat er ein ganz großes königliches Gewand an. Tanzt mit einer Prinzessin und kämpft auch noch gegen einen bösen Drachen. Ja, das ist halt Benson Boone.

Crewmember Joe sitzt hier gerade im Studio und sagt, die Frau, die Benson Boone da übrigens, mit der er tanzt und die geknutscht wird, das ist Alex Earle. Ich wusste erstmal nicht, wer das ist, aber Alex Earle ist eine der bekanntesten Influencer aus den USA. So, kurzes Klugscheißerwissen to go. Hier ist Energy Sachsen. Komm entspannt rein. Um 7.43 Uhr, ey, und lass mal ganz kurz einen Wettercheckup machen. Bis zu 37 Grad sind heute drin. Am Wochenende sogar teilweise bis zu 40 Grad. Also das wird richtig brechermäßig heiß. Wie kühlst du dich ab? Das ist meine Frage des Tages. 0351 28 98 9000. Straßencheckup machen wir ganz, ganz schnell zusammen. Und zwar auf der B172 zwischen Kriedschwitz und Struppen in der Siedlung. Da liegt ein totes Wildschwein auf der Straße. Ansonsten ist aber alles safe. 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Schönen guten Morgen. Was?

0: Felix Jähn und Jonas Blue mit Past Life bei Energy Sachsen. Wunderschönen guten Morgen um 10 vor 8. Also Fakt ist, es wird knackeheiß am Wochenende. Heute schon 37 Grad, die nächsten Tage sogar teilweise bis zu 40 Grad. Also da kann man sich doch schon mal gut hoffentlich in die etwas kühlere Bude verziehen. Und was machen wir da? Klar, einfach so mit so wenig Klamotten wie möglich auf dem Sofa liegen und eine gute Serie fetzen. Und was da alles neu ist, das weiß natürlich Crewmember Elsie. Let's go!
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2: Bei mir bekommst du alle Infos rund um Streamen und was auf deiner Watchlist nicht fehlen darf. Da gibt's wieder richtig nice Stuff. Staffel 3 des gehypten Game of Thrones Spin-Offs ist draußen. House of the Dragon. Das Fantasy-Drama spielt 200 Jahre vor den Ereignissen von Game of Thrones. Tyrannische Herrschaft, Kampf um Nachfolge und Macht. Und Drachen? Nee, ist wirklich ehrlich krass, aber man muss es schon mögen.
3: Wer hätte denn noch Anspruch?
4: Das erstgeborene Kind.
5: Rhaenyra. Keine Königin saß je auf dem eisernen Thron.
2: Netflix hat endlich den neuesten Movie aus dem Rocky-Universum, Creed 3. Die Sportaction dreht sich um einen an der Spitze der Boxwelt stehenden Sportler. Auch privat in der Liebe läuft's bei ihm. Doch dann kommt ein ehemaliger Jugendfreund aus dem Gefängnis raus und will eine alte Rechnung begleichen. So spannend.
6: Wir waren wie Brüder. Ich war der Beste.
2: Und noch eine News für alle Spidey und Stranger Things Fans. Wie das zusammenhängen kann? Die Schauspielerin Sadie Sink, kennst du als Max von Stranger Things, spielt überraschend im neuen Spider-Man Brand New Day mit. Die Info kam erst vor kurzem. Im Trailer ist sie nämlich nicht zu sehen. Ob gute Rolle, böse Rolle, du wirst es sehen. Ab dem 29. Juli im Kino.
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0: Olivia Rodrigo, Drop Dead, hier bei Energy Sachsen. Wunderschönen guten Morgen um 7.55 Uhr. Wir machen natürlich straight weiter mit den meisten Hits der meisten Musik. Shakira, Burna Boy, Die Die. Und dann gibt es natürlich auch noch Olivia Dean.
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0: An einem Freitagabend heißt es in Dresden Guilty Pleasure Ahoi. Für dich geht's heute nämlich zur Trash-Parade in die Groove Station. Die wird heute zum Tanztempel des guten und schlechten Geschmacks. Songs, die sonst nirgendwo laufen, kannst du hier mal schön, aber volle Möhre ballern. Um 22 Uhr startet's hier, schnapp deine Leute und Attacke. 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Klick dich rein auf energy.de/Sachsen.
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0: 7.59 Uhr, Tag.
11: Ich bin Dirk, hallo. Bevor es am Montag im 16. Finale weitergeht, hat Deutschland einen dicken Dämpfer bei der Fußball-WM kassiert. Endstand im abschließenden Gruppenspiel gegen Ecuador 1:2. Leroy Sané erzielte schon in der zweiten Minute den deutschen Treffer. Top-Joker Dennis Undav blieb dagegen ohne Tor. Er sagt bei Magenta:
12: Ich hatte das Gefühl, dass sie es mehr wollten als wir. Die waren griffiger. Bei denen ging es noch um alles. Daraus müssen wir lernen, dass wir selbst in solchen Spielen, weil wir wollten gewinnen, auch alles reinschmeißen und den Sieg wollen.
11: Ecuador ist damit jetzt aber auch weiter. Das gilt zudem für die Niederlande, die Elfenbeinküste, Japan, Australien und Schweden. Für Sachsens Wirtschaft zeichnet sich eine leichte Erholung ab. Nach 3 Jahren Rezession dürfte die Wirtschaft dieses Jahr wieder leicht wachsen. Das IFO-Institut in Dresden rechnet mit einem Plus von 0,5%. Nächstes Jahr sollen es 0,7% sein. Problematisch: vielen Unternehmen fehlt Personal. Mit den Temperaturen schießt in Sachsen auch die Waldbrandgefahr nach oben. Die Stadt Dresden reagiert darauf. Wer bei Gefahrenstufe 4 oder 5 im Wald unterwegs ist, muss ab heute auf den Straßen und Wegen bleiben. Das Ganze gilt bis Ende September und soll die Brandgefahr verringern. Auf der A14 bei Leipzig stehen Bauarbeiten an. Zwischen den Anschlussstellen Leipzig Nordost und Ost in Richtung Magdeburg wird die Fahrbahn erneuert. Deshalb ist auch die Auffahrt Leipzig Ost gesperrt. Die Bauarbeiten werden sich bis Ende August ziehen. Sie kosten rund 2 Millionen Euro.
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0: Ist doch geil, wenn du das Mittag vergessen hast, dann holst du dir einfach so eine TK-Pizza, auch wenn du keinen Backofen hast, und die packst du einfach mal ganz kurz so für 5 Minuten in eine Fensterbank. Oder in die Autoscheibe ist sie wahrscheinlich auch so in 2 Minuten gar. Bis zu 37 Grad bekommen wir heute und die nächsten Tage wird sogar noch viel, viel fetter. Bis zu 40 Grad sind angesagt.
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0: Gucken wir mal ganz schnell auf die Straßen. A4 Chemnitz Richtung Dresden. Zwischen Chemnitz Mitte und Chemnitz Glößer. Vorsicht bei dir, steht ein kaputtes Auto in der Baustelle. A13 Dresden Richtung Berlin. Zwischen Klettwitz und Großrieschen. Da läuft ein Reh auf der Straße. Also da bitte wirklich vorsichtig fahren. Und A72 Plauen Richtung Zwickau. Zwischen Plauen Ost und Treuen liegen häufig Fahrzeugteile auf der Straße. Hast du noch was entdeckt? Dann sag Bescheid. 0850 5x die 9 oder schreib eine WhatsApp. Nummer dazu findest du auf energy.de/Sachsen. Dein nächstes Energy Sachsen Verkehrsupdate kommt sofort, wenn es kracht. Gute Fahrt!
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0: Ja, da kommt doch gut rein in den letzten Tag der Woche. Ich finde, wir haben es uns mal kurz verdient, dass wir uns mal auf die Schulter klopfen und sagen, ey, wir haben durchgezogen, wir haben keinen gelben Schein eingereicht, wir haben den Lieblingskollegen mehrfach gesehen, mit dem so ein bisschen Zeit verbracht, wir haben den Chef überlebt. Ich meine, ich bin in einer ganz luxuriösen Situation. Mein kleiner Hausdrachen ist seit 2 Tagen hier ausgeritten. Von daher ist das Leben hier gerade ganz entspannt. Und dazu gibt es auch die meisten Hits, die meiste Musik für dich. Eine hatten wir schon, eine zweite kommt noch. Eine Energy Sachsen Hitpremiere. Katy Perry gleich neu mit Watch It Burn. Und jetzt gibt's für dich Alex Warren.
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0: unser Mann aus Dresden, Purple Disco Machine, zusammen mit Hertz bei Energy Sachsen um 8.08 Uhr. Übrigens ganz nice, Hertz siehst du live und zwar auf der Festung Königstein. Und Nando hatte heute noch Tickets für dich im Energy Sachsen jetzt nochmal um 17.10 Uhr.
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0: Weißt du doch Bescheid, wenn du neue Hits liebst, dann bist du hier bei uns, aber sowas von richtig. Und jetzt kommt schon der nächste Banger, Katy Perry mit Watch It Burn. Man kann ja über Katy Perry sagen, was man will. War diese Aktion mit dem All cool? Naja, ich weiß nicht so richtig. Orlando Bloom und sie sind auch kein Liebespärchen mehr, aber Fakt ist, es ist eine krass talentierte Musikerin. Und wenn du mal guckst, was die so für Konzerte gibt, das sieht aus wie so ein reinster Kindergeburtstag. Es gibt nämlich von ihr eine Art zweiter Account. Und da sieht man halt mal, was so bei diesem Konzert passiert. Kennst du diese großen Bälle, die man meistens so in so Urlauben hat, auf dem Pool, wo du so reinsteigst und dann so übers Wasser so rennen kann? Sowas hat sie in XXXXL, das ist so eine lange Röhre und da steigt Katy irgendwann rein und rollt damit über das Publikum. Ich finde das so abgefahren, was da alles passiert. Dann noch Konfetti und Co. Und dann natürlich noch ihr neuer Hit Watch It Burn. Und das ist mal so ein richtig fettes Brett. Und den gönnen wir uns jetzt. Komm entspannt rein in den Tag hier mit Energy Sachsen und Katy Perry. Schönen guten Morgen.

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0: Guten Tag, Energy Sachsen pumpt bei dir die meisten Hits, die meiste Musik um 8.18 Uhr. Ja gut, was soll ich denn sagen? Also meine Oma würde sagen, Deutschland hat sich gestern nicht mit Ruhm bekleckert in der Fußballweltmeisterschaft. Das Ding ist, mussten sie auch gar nicht. Sie waren doch schon sicher im 16. Finale. Spielen ja dann am Montag um 22.30 Uhr. Der Gegner steht noch nicht fest, aber trotzdem gibt es heute noch ein fettes Game of the Day, wo ich mich sehr, sehr dolle drauf freue. Und Crewmember Jasper hat das mal für dich ausgecheckt. Norwegen gegen Frankreich.
1: Free Luft Sleeve ist eine norwegische Lebensphilosophie und beschreibt die enge Verbundenheit mit der Natur und die Liebe zu Outdoor-Activities. Norwegen hat Energieversorgung einfach mal komplett gedribbelt und erzeugt einen Großteil ihres Stroms einfach nur aus Wasserkraft. Wenn du auf Good Vibes Only stehst, dann bist du in Norwegen genau richtig. Das Land belegt bei internationalen Rankings regelmäßig die Spitzenplätze. Im Energy Sachsen Game of the Day treffen die Norweger auf Frankreich. Das wird ein richtig hartes Stück Arbeit, denn die Franzosen haben bisher alles gewonnen in diesem Turnier und haben einfach einen Kader voller Stars. Die Franzosen können aber nicht nur richtig gut Fußball zocken, sondern auch Champagner saufen. Mehr als die Hälfte des weltweiten Champagnerverbrauchs ballert allein Frankreich weg. Frankreich ist das meistbesuchteste Land der Welt. Alle wollen Eiffelturm gucken. Der ist, by the way, im Sommer 5 cm größer als im Winter. Ja, und das ist ein bisschen weird. In Frankreich ist es einfach mal legal, einen toten Menschen zu heiraten. Das Gesetz gibt's schon eine ganze Weile. Man muss jetzt nachweisen, dass der Tote das vorher auch wollte. Aber an sich ja eine ganz smarte Sache. Man kann einfach mal Beerdigung und Hochzeit in einem feiern.
2: Okay.

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1: Siehst du, hörst du schon Crewmember Jasper im Hintergrund auch mitsingen und ich auch. Das war Shakira und Burna Boy mit Die Die hier bei NRT Sachsen um 8.24 Uhr. Da kommen wir doch rein in den letzten Tag der Woche gleich mit einem sehr, sehr nicen Brett von Fastboy. Beautiful Life und Taylor Swift Opelite.
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11: 8.28 Uhr, Tag.
12: Ich bin Dirk, hallo.
13: Bevor es in die K.O.-Runde geht, hat sich Deutschland bei der Fußball-WM einen Patzer erlaubt. Nach 2 Siegen gab es zum Abschluss der Vorrunde gegen Ecuador eine 1:2-Pleite. Anders als für die DFB-Elf ging es für die Südamerikaner noch um alles. Auch sie sind jetzt weiter. Das gleiche gilt für die Elfenbeinküste, die Niederlande, Japan, Australien und Schweden. Gut 1,5 Jahre nach dem Anschlag auf dem Magdeburger Weihnachtsmarkt wird heute das Urteil erwartet. Die Generalstaatsanwaltschaft fordert lebenslang. 2024 war der Angeklagte kurz vor Heiligabend über den Markt gerast. 6 Menschen starben, über 300 weitere wurden verletzt. Europa ächzt weiter unter der Hitzewelle. Auch am Wochenende werden vielerorts Temperaturen von über 40 Grad erwartet. In den Niederlanden wurde jetzt auch ein großes Elektrofestival kurzfristig abgesagt. Zigtausende Besucher hatten gestern schon angefangen zu feiern. In der Nacht kam dann der Abbruch.
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14: Sommer, Sonne, Sonnenschein. Genau das ist heute so dein Motto. Es wird wirklich brütend warm. Also vielleicht hast du irgendwo die Möglichkeit, dass dein Chef heute gnädig ist und dich so ein bisschen früher rauslässt, wenn das Büro vielleicht nicht gerade klimatisiert ist hier. Ich weiß nicht, ob man es hört, aber unterm Studiopult steht hier ein Ventilator. Der ist auf 5 steht er hier. Also der gibt richtig Vollgas. 37 Grad heute, die nächsten Tage sogar noch teilweise mehr, bis zu 40 Grad.
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14: Ja, lass mal schnell auf die Straßen gucken. A4 Chemnitz Richtung Dresden zwischen Chemnitz Mitte und Chemnitz Glößer. Hier steht ein kaputtes Auto auf der rechten Seite. A13 Dresden Richtung Berlin zwischen Klettwitz und Große Rehschen. Da läuft ein Reh auf der Straße. Und A72 Plauen Richtung Zwicker zwischen Plauen Ost und Treuen. Hier liegen Fahrzeugteile rum.
4: Blitzer.
14: Haben wir einen reingeschickt bekommen. Vielen lieben Dank.
15: So, einen wunderschönen guten Morgen, der Stefan hier. Ich bin unterwegs auf der A4 Chemnitz Richtung Dresden und habe einen Blitzer entdeckt. Und zwar zwischen dem Dreieck Dresden-West und der Abfahrt Dresden-Altstadt, Tempo 100. Und ja, das war's schon. Fröhliches Schwitzen und ein schönes Wochenende. Ciao, ciao.
14: Fröhliches Schwitzen, sagt Stefan, der wahrscheinlich bei der Klimaanlage im Auto sitzt. Ne? Aber vielen lieben Dank, mein Lieber. Hast du noch was gesehen, dann sag Bescheid. 0850 5x die 9 oder schreib eine WhatsApp. Nummer dazu findest du auf energy.de/Sachsen. Dein nächstes Energy Sachsen Verkehrsupdate kommt sofort, wenn es kracht. Gute Fahrt.
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14: Wir kommen zusammen rein in den letzten

0: ersten Tag der Woche, ey, gleich mit einer sehr coolen Nummer von Fastboy, Beautiful Life. Das klingt wirklich nach einem wunderschönen Leben. Gönnen wir uns und Mikey's Mind, Papa Ute, jetzt.
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0: Ray Dalton hier bei Energy Sachsen. Komm easy going rein in den Finaltag der Woche, vor allem im Energy Sachsen Hitsommer. Also, was wir mal kurz festhalten müssen, ich weiß nicht, wie es dir geht, aber mein Gehirn arbeitet heute nur so auf 70%. Ich meine, im Normalfall ist das auch nicht viel mehr, aber dann auch noch durch diese Hitze, das ist schon wirklich dolle. Da ist die große Frage, wie konzentriert bist du denn eigentlich? Und das hat mal Crewmember Jasper auf den Straßen von Sachsen ausgecheckt. Sagen wir es mal so, es ist noch ein bisschen Nachholbedarf.
1: Was ist schwerer, 1 Kilo Federn oder 1 Kilo Blei?
2: Beides 1 Kilo.
3: Federn.
4: 1 Kilo Federn.
5: Blei.
6: Warum?
5: Ja, hast du schon mal Blei gehalten?
6: Ist schwer.
1: Wenn du in einem Rennen den 2. überholst, auf welchem Platz bist du dann?
3: Auf dem 2. Theoretisch würde man sagen 1., aber irgendwie auch nicht.
5: 1.
2: Der 1.
1: Wie viele Haare hat eine Glatze, wenn eine Halbglatze 10.000 Haare hat?
3: Gar keine.
2: Keine.
5: Keine. Boah, es sind mir hier 0,5. 20.000.
1: Wie viele Monate haben 28 Tage?
2: Alle.
3: 6 vielleicht? Eine.
5: Februar.
3: Februar?
7: Alle.
3: Manchmal?
7: Ach so,
3: Digga.
7: Ich kann bei der Hitze nicht denken.
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0: Neuer Hit von Fastboy, Beautiful Life, hier bei Energy Sachsen, einem wunderschönen Start hier in den letzten Tag der Woche. Guck mal, wir haben es doch geschafft vom Hitze-Schwitze-Weekend. Gestern Abend war es ja soweit, Deutschland gegen Ecuador. Ja, wir müssen ehrlich zueinander sein, es war jetzt nicht das beste Spiel, aber wenn du es nicht geguckt hast, dann gibt es jetzt nochmal ein Spiel-Recap in circa 20 Sekunden.
1: Ja, ich fand, wir sind eigentlich relativ gut ins Spiel gekommen, gehen früh in Führung.
2: Denke doch mal quer, Tor! Leroy Sané!
1: Wir haben dann wieder zu viele Ballverluste, laden dadurch den Gegner immer wieder ein.
2: Und dann Ausgleich!
1: Und ja, in der zweiten Halbzeit muss man dann schon sagen, was dann eine verdiente Niederlage.
2: Und jetzt ist er drin! Ecuador eskaliert!
0: 2:1 ist das Ding dann ausgegangen. Ich meine, gut, für unsere Deutschen, da ging es ja um nichts. Am Montag, da müssen sie sich aber ein bisschen ranhalten. Also 22.30 Uhr ist dann das erste Spiel im 16. Finale für unsere deutschen Jungs. Bisher weiß man noch nicht, gegen wen sie spielen. Wahrscheinlich Paraguay, aber wir werden letztendlich erstmal sehen. Aber ich glaube, egal wer kommt, das Ding, das holen wir erstmal nach Hause. Glockenbach, Declan J. Donovan mit Better Days, jetzt bei Energy Sachsen. Moin!

0: tatsächlich einer meiner absoluten Lieblingsbanger. Glockenbach und Declan J. Donovan, Better Days, hier bei Energy Sachsen, einen wunderschönen Kickoff, dir in den Freitagmorgen mit den meisten neuen Hits der meisten Musik. Mit am Start Kygo gleich, Save My Love und der neue von Leonie und Callum Scott.
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6: Full on Dresden an deinem Start ins wohlverdiente Weekend. In Zillesanker startet das Dresdner Underground-Event Regio Tales. Hier spielen gleich drei Dresdner Bands für dich auf der Bühne. Den Eintritt kannst du selbst bestimmen und damit mal deine Locals supporten. Beginn tut der ganze Zauber um 20 Uhr. Enjoy heute mal das Neustadt Live mit geiler Live-Mucke. Viel Spaß!
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6: 8.58 Uhr.
8: Ich bin Dirk. Hallo. Bevor es in die K.O.-Runde geht, hat sich Deutschland bei der Fußball-WM einen Patzer erlaubt. Nach zwei Siegen gab es zum Abschluss der Vorrunde gegen Ecuador eine 1:2-Pleite. Anders als für die DFB-Elf ging es für die Südamerikaner noch um alles. Auch sie sind jetzt weiter. Das gleiche gilt für die Elfenbeinküste, die Niederlande, Japan, Australien und Schweden. Meisterkurse im sächsischen Handwerk werden jetzt noch attraktiver. Der Bonus für eine erfolgreiche Ausbildung steigt von 2.000 auf 3.000 Euro. Die Betriebe hoffen damit auf mehr Bewerber für den Meisterbrief. Allein in Ostsachsen verabschieden sich in den nächsten 10 Jahren etwa 4.000 Handwerksmeister in den Ruhestand. Andreas Brezinski von der Handwerkskammer Dresden sagte uns.
9: Jedes Unternehmen ist alle 35 Jahre sozusagen vor einer Übergabe. Aber wir haben natürlich jetzt auch die besondere Situation, dass gerade die Generation, die nach 1990 nochmal durchgestartet ist, ihre Betriebe in neue Hände geben will.
8: Gut 1,5 Jahre nach dem Anschlag auf dem Magdeburger Weihnachtsmarkt wird heute das Urteil erwartet. Die Generalstaatsanwaltschaft fordert lebenslang. 2024 war der Angeklagte kurz vor Heiligabend über den Markt gerast. 6 Menschen starben, über 300 weitere wurden verletzt. Der Verkehrsverbund Mittelsachsen dünnt während der Sommerferien den Fahrplan aus. Gekürzt wird bei der C11, C14 und der RB30. Die Citybahnen fahren dann meist nur noch stündlich statt wie bisher alle 30 Minuten. Auf der RB30-Strecke fallen die Verdichterzüge weg. Grund sind unter anderem die hohen Trassenpreise.
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6: Also heute wird es wieder so ein richtig schönes Hitzeschwitzewetter, vor allem noch viel stärker als die letzten Tage. Wenn du irgendwie kannst, du hast so ein kleines, ja so ein Taschenventilator oder auch so ein Kühlspray, das gibt es in der Drogerie für 1,99. Das in den Kühlschrank und dann damit einsprayen. Ich sage dir, das ist Next Level Shit. 37 Grad heute, die nächsten Tage sogar teilweise bis zu 40 Grad.
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6: Königswartha, B96 auf der Hauptstraße in Höhe des Ortseingangs. Fahr da bitte vorsichtig, hier liegen Reifenteile auf der Straße.
10: Blitzer.
6: Haben wir stehen, A4 Chemnitz Richtung Dresden, zwischen dem Dreieck Dresden-West und Dresden-Altstadt. In Göda auf der Dresdener Straße Richtung Bischofswerda und Dresden auf der Heinrich-Zille-Straße. Meldet Paul, Dankeschön. Hast du da was gesehen? Dann sag Bescheid 0850 5x die 9 oder schreib eine WhatsApp. Nummer dazu findest du auf energy.de/Sachsen. Dein nächstes Energy Sachsen Verkehrsupdate kommt sofort, wenn es kracht. Gute Fahrt.
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6: Da kommen wir doch kühl in den letzten Tag der Woche. Also wir versuchen es zumindest. Liebe Grüße gehen raus an alle, die gerade im klimatisierten Büro sitzen und die im Homeoffice irgendwie abchillen. Euch sieht da eh keiner. Das heißt also, du kannst dir ganz entspannt noch eine Lage mehr ausziehen. Dazu die meisten Hits, die meiste Musik. Justin Bieber gibt's gleich und jetzt Somber.
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0: kleiner Beat, der direkt reingeht ins Ohr. Justin Bieber und Nicki Minaj um kurz nach 9 hier in deiner Hitsommer-Playlist. Und jetzt kommt schon ein nächstes fettes Brett.
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0: Boah, und den kennst du schon, aber garantiert nicht so. TBS, also The Butcher Sisters, haben sich The Twins geholt und den Oslo Soul Children Chor und haben von Alex Warren seinen Hit Ordinary genommen, der ja normalerweise echt sehr sentimental und ruhig ist, wo ich ja auch sage, das kriegt von mir ein fettes Like, aber jetzt ist das plötzlich eine Sommerhymne mit ganz viel Beat und perfekt, um erstmal so in diesen Hitsommertag reinzukommen. Ja, es sind heiße Temperaturen, aber dieser Hit dazu, es ist einfach ein absolutes Must-Have. TBS, The Twins und Oslo Soul Children Chor jetzt mit Ordinary bei Energy Sachsen. Schönen guten Morgen!

Was ist wichtig bei dem Sommerwetter? Klar, ein kleines bisschen Pause einlegen. Also stay hydrated. Hier ist Energy Sachsen, einen wunderschönen guten Morgen. 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Der hier, den wirst du auch hören, der ist gerade Top 1 im Energy 6 Musiktester Voting. Aber nice, Leonie, Callum Scott und Stay. Komm entspannt rein in den Finaltag der Woche. Hier ist Max Music. Einen wunderschönen Start hier in den Tag.

0: Boosie und Miles Smith mit Blink Twice hier bei Energy sagt um 9.27 Uhr. Time flies, so don't blink twice. Na, da gehen wir doch rein in den letzten Tag der Woche gleich mit Miley Cyrus und dann auch noch dem neuen Hit von BTS, Swim. Bleibt dran.
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8: 9:30 Uhr, Tag.
9: Ich bin Dirk, hallo. Meisterkurse im sächsischen Handwerk werden jetzt noch attraktiver. Der Bonus für eine erfolgreiche Ausbildung steigt von 2.000 auf 3.000 Euro. Die Betriebe hoffen damit auf mehr Bewerber. In Sachsen verabschiedet sich in den nächsten 10 Jahren fast jeder dritte Handwerksmeister in den Ruhestand. Im Prozess um den Anschlag auf den Magdeburger Weihnachtsmarkt fällt heute das Urteil. Die Generalstaatsanwaltschaft fordert für den Angeklagten lebenslange Haft mit anschließender Sicherungsverwahrung. Bei der Tat vor 1,5 Jahren wurden 6 Menschen getötet, mehr als 300 wurden verletzt. Wegen der Hitze werden in Sachsen immer mehr Veranstaltungen abgesagt. So fallen beispielsweise auch der Eibauer Bierzug, das SZ-Fahrradfest in Dresden und das Drillingstreffen in Neißeraue aus. Freiberg hat die für Sonntag geplante Bergparade abgesagt. Auch das Abschlussfeuerwerk zum Bergstadtfest fällt aus. Bevor es in die K.O.-Runde geht, hat sich Deutschland bei der Fußball-WM einen Patzer

0: sei erlaubt. Nach 2 Siegen gab es zum Abschluss der Vorrunde gegen Ecuador eine 1:2-Pleite. Anders als für die DFB-Elf ging es für die Südamerikaner noch um alles. Auch sie sind jetzt weiter. Das gleiche gilt für die Elfenbeinküste, die Niederlande, Japan, Australien und Schweden.
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2: Wenn das Spiegelei dich fragt, Balkon, Fensterbrett oder Pfanne, dann weißt du, es ist Energy Sachsen Hitsommerwetter. 37 Grad bekommen wir heute, geht noch weiter rauf vom Wochenende, bis teilweise bis zu 40 Grad. Also gutes Schwitzen, war. Wir sitzen hier alle zusammen in einem Boot.
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2: Gucken wir mal zusammen schnell auf die Straßen. A17 Dresden Richtung Prag zwischen Dresden-Gorbitz und dem Tunnel Altfranken. Vorsicht bitte, hier liegen Reifenteile auf der Straße.
1: Blitzer.
2: A4 Chemnitz Richtung Dresden zwischen dem Dreieck Dresden-West und Dresden-Altstadt. In Göderhammer, was stehen auf der Dresdner Straße Richtung Bischofswerda? Melde Tini, dankeschön. Und in Dresden auf der Heinrich-Zelle-Straße stadteinwärts. Hast du noch was entdeckt, dann sag Bescheid. 0850 5x9 oder schreib eine WhatsApp-Nummer, dazu findest du auf energy.de/Sachsen. Gute Fahrt.
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2: Also ich weiß nicht, wie es dir geht, aber ich habe das Gefühl, mein Gehirn zieht irgendwie Nebenluft bei den heißen Temperaturen. Deswegen schnell rein in die Musik, BTS und Swim und Bebe Rexha New Religion jetzt.
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0: Es ist der letzte Tag der Woche. Ich habe nur verloren, verloren, verloren, verloren. Dann wollen wir doch mal sehen, ob es heute besser wird.
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2: Was bin ich?
0: Einen wunderschönen guten Morgen, Steve aus Leipzig.
3: Hi.
0: Hallöchen, na, alles gut bei dir, mein Großer?
3: Ja, soweit so gut, ja. Da, so, bei dir?
0: Auch alles gut. Wie hältst du dich kühl bei den Temperaturen?
3: Ich sitze gerade im Auto bei Klimaanlage.
0: Oh, na gut. Besser kann es einem ja fast gar nicht gehen.
3: Nee, das stimmt. Ja, das stimmt.
0: Okay, Steve, ich möchte gerne deinen Beruf herausfinden innerhalb von einer Minute.
3: Ja.
0: Meinst du, das wird was?
3: Wisst ihr nicht, keine Ahnung.
0: Okay.
3: Müssen wir mal schauen,
0: sagst du. Na gut, also. Dann startet meine Zeit genau ab jetzt. Verkaufst du etwas?
3: Nein.
0: Bietest du eine Dienstleistung an?
3: Ja.
0: Diese Dienstleistung, bist du da auch beratend tätig?
3: Ja.
0: Ja. Hilft die Dienstleistung mir?
3: Ja.
0: Ja. Hast du was mit Akten zu tun?
3: Nein.
0: Okay, wenn du im Auto sitzt, bist du im Außendienst tätig?
3: Nein.
0: aber hast du eine bestimmte Zielgruppe?
3: Bestimmte Zielgruppe nicht.
0: Ach Mann, was, hä?
3: Von bis, ja.
0: Sag mal.
3: von Jugendlich bis Rentner.
0: Okay, geht alles. Bist du irgendwie? Ist es was Medizinisches?
3: Nein.
0: Okay, warte mal. Letzte Frage, dann ist es vorbei. Ich weiß es nicht. Steve, was machst du beruflich? Sag mal.
3: Fahrsicherheitstrainer am Sachsenring.
0: Hol uns doch mal schnell ins Boot rein. Was machst du? Was bietest du an?
3: Also, wir sind ein Fahrsicherheitszentrum am Sachsenring. Machen Fahrsicherheit, alles was mit Autos, Motorrad zu tun hat, LKW, Bus. Also alles was Räder hat, machen wir ein Fahrsicherheitstraining hier. Und ich bin ein Trainer davon, mache viel PKW. Wir bieten praktisch, wollen die Leute sicherer in dem Straßenverkehr machen.
0: Steve, ich sage tausend Dank und dir noch eine schöne Woche, mein Lieber.
3: Sehr gern. Gleichfalls.
0: Ciao. Ciao.
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3: Eine Impro-Comedy-Show und du bestimmst, was läuft. Denn heute gehst du zum Kulturhafen Dresden, triff dich mit deinen Friends und lach über spontan entstehende Geschichten, welche Schauspieler und Schauspielerinnen aus dem Stegreif improvisieren. Das ist der ideale Ort, um mit guter Laune ins Weekend zu starten. 19:30 geht's los. Ganz viel Spaß.
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3: In Leipzig hast du jetzt schon 27 Grad, in Chemnitz auch 27. Ja, es ist weiterhin hot. Heute können es 37 Grad werden. Komplett trocken, nur Sonne. Am Weekend wird es noch doller. Da sind locker mal 40 Grad drin. Aber Lichtblick, Sonntagabend könnte es gewittern und sich damit wieder ein bisschen abkühlen.
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3: A14, Leipzig Richtung Nossen. Zwischen Döbeln Nord und Döbeln Ost liegen Reifenteile auf der Straße. Und in Dresden ist die Fähre in Pillnitz-Kleinschachwitz bis morgen außer Betrieb.
0: Blitzer.
3: Stehen auf der A4, Chemnitz Richtung Dresden, zwischen dem Dreieck Dresden West und Dresden Altstadt. Danke Stefan fürs Durchgeben. In Neu-Bloischütz, Dresdner Straße Richtung Bischofswerda wird geblitzt. Und in Dresden auf der Heinrich-Zille-Straße stadteinwärts. Hast du jetzt noch was gesehen? Vielleicht doch einen Blitzer oder auch einen Stau? Dann melde dich 0800 50 und 5 mal die 9 oder schreib eine WhatsApp. Die Nummer dazu checkst du aus auf energy.de/sachsen. Dein nächstes Energy Sachsen Verkehrsupdate kommt sofort, wenn's kracht.
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3: Finally Freitag, heiß ist es, aber lecker fehlt noch. Hier ist Elsie für dich, es ist um 10, also wird ein Name gedroppt. 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Und heute ist es David oder David aus Markkleeberg, der bei Kemner Bau Ost arbeitet. Die 10 ist um 10, hast du Zeit anzurufen. 0351 28 98 9000.
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0: Harry Styles mit seinem ganz neuen Hit American Girls bei Energy Sachsen. Es ist Freitag und hier geht's auch richtig schön gleich weiter mit dem neuen von J.Lo und David Guetta. Davor Benson Boone, Sorry, I'm Here for Someone Else. Bleibt dran!
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0: Dein Schweiß kriegt langsam Schweiß. Letzte Maßnahme, ein Eimer voll Eiscreme bei bis zu 37 Grad. Und dein WE ist sogar noch wärmer. Also da lohnt sich's beinahe zu Hause zu bleiben.
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0: A4 Dresden Richtung Chemnitz. Zwischen Wilsdruf und dem Dreieck Nossen liegen Spanngurte auf der Straße. A14 Leipzig Richtung Nossen. Zwischen Döbeln Nord und Döbeln Ost liegen Reifenteile auf der Straße. In Dresden ist die Fähre in Pillnitz-Kleinschachwitz bis morgen außer Betrieb. Und in Pirna ist auf der Dresdner Straße in Höhe der Fabrikstraße in beiden Richtungen die Ampel ausgefallen.
1: Blitzer.
0: A4, Chemnitz Richtung Dresden, zwischen dem Dreieck Dresden-West und Dresden-Altstadt. Auf der B174 am Abzweig nach Kühnheide Richtung Reitzenhain. In Neubloerschütz auf der Dresdner Straße Richtung Bischofswerda wird geblitzt. Und in Dresden auf der Heinrich-Zinde-Straße stadteinwärts. Hast du jetzt noch was gesehen? Stau oder Blitzer? Dann melde dich 0800 50 und 5x9 oder schreib eine WhatsApp. Die Nummer dazu findest du auf energy.de/sachsen. Dein nächstes Energy Sachsen Verkehrsupdate kommt sofort, wenn's kracht.
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1: Denn Freitag muss gefeiert werden, ist doch ganz klar. 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Heute David aus Markkleeberg. Hi.
2: Hallo. Danke.
1: Erzähl mir mal, du arbeitest bei Chemner Bau Ost. Das ist ein Straßenbauunternehmen. Was genau sind denn deine Aufgaben?
2: Genau, also ich bin da Baugeräteführer, also Bagger. Und wir machen so die verschiedensten Projekte von Straßen, also Tiefbau, Vorleitungsbau. Genau, und sind zurzeit in Sturm. Da geht schon ziemlich lange noch, das Projekt. Ja, wir sind dort ein cooles Team. Aber heute ist Freitag.
1: Ja.
2: Und wir haben heute Hitze frei.
1: Oh, nee, wirklich?
2: Ja, das ist leider so. Also nicht leider, das ist so.
1: Ja.
2: Genau.
1: Das ist ja mega. Also ich meine, macht doch absolut Sinn bei dem Job, aber trotzdem. Das heißt, ihr habt wirklich den kompletten Tag frei oder nur verkürzt?
2: Nee, wir haben heute frei.
1: Geil. Wirklich, David, da bin ich sehr, sehr neidisch auf dich.
2: Wir machen Freitag die Kopfhörer als in der Woche, aber heute haben wir frei.
1: Mega. Das heißt, die Energy Sachsen Pizza-Pause wird wahrscheinlich erst nächste Woche dann ausgeführt.
2: Genau. So von Montag bis Donnerstag, da sind wir auf jeden Fall. Da machen wir mal eine schöne Mittagspause.
1: Mhm. Da werden sich die anderen auf jeden Fall freuen. Dann jetzt schon mal ein tolles, tolles Wochenende dir. Hast ja jetzt auch schon Wochenende. Und ansonsten, Sag dann gerne liebe Grüße an alle.
2: Mach ich.
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1: Die nächste Ladung Pizza geht dann am Montag vielleicht an dich. Jetzt schnell anmelden oder zum neuen Hit. David Guetta und Jennifer Lopez. Save me tonight.

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0: kleiner Gute-Laune-Banger hier an deinem Freitag. Energy Sachsen droppt dir gleich Drop Dead von Olivia Rodrigo, ganz neu in der Playlist. Und davor Haven mit I Run. Also bleib dran.
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7: An deinem Freitagabend heißt in Dresden Guilty Pleasure Ahoy. Für dich geht's heute zur Trash Parade in die Groove Station. Die wird heute zum Tanztempel des guten und schlechten Geschmacks. Songs, die sonst nirgendwo laufen, kannst du hier mit voller Passion mitgrölen. Um 22 Uhr geht's los, also schnapp dir deine Bestie und ganz viel Spaß.
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7: Gleich um 11.
9: Ich bin Dirk, hallo. Der Attentäter vom Magdeburger Weihnachtsmarkt muss lebenslang hinter Gitter. Das hat das Magdeburger Landgericht entschieden. Die Richter stellten auch die besondere Schwere der Schuld fest, Silas Quiring.
10: Ja, das wird wichtig, wenn es darum geht, wann der heute 51-jährige Verurteilte zum ersten Mal beantragen kann, aus der normalen Haft entlassen zu werden. Nach 15 Jahren wird das dann noch nichts. Außerdem hat das Gericht angeordnet, nochmal zu prüfen, ob der Mann anschließend in die Sicherungsverwahrung gehen soll. Nebenkläger und viele Angehörige hatten gehofft, dass die von vornherein verhängt wird. Bei der Todesfahrt wurden vor 1,5 Jahren 6 Menschen getötet, mehr als 300 verletzt.
9: Der Stellenabbau bei VW fällt wohl deutlich größer aus als gedacht. Laut Manager-Magazin stehen weltweit 100.000 Jobs auf der Streichliste. Bislang war von halb so vielen die Rede. Das könnte auch die Werke in Zwickau, Hannover und Emden sowie das Audi-Werk in Neckarsulm hart treffen. Bei der WM richtet sich der Blick fürs deutsche Team nach der Pleite gegen Ecuador schon aufs nächste Spiel. Wegen des komplizierten Rankings der Gruppendritten kommen fürs 16. Finale am Montag jetzt nur noch 3 Gegner in Frage. Schottland, Paraguay und Schweden. Und jetzt die News aus deiner Ecke mit Hanna.
8: Für Dresden und die Lausitz.
11: Angehende Handwerksmeister in Sachsen bekommen jetzt eine höhere Ausbildungsprämie. Das hat der Landtag beschlossen. Der Meisterbonus steigt von 2.000 auf 3.000 Euro. Die Betriebe hoffen damit künftig mehr Bewerber für die Meisterlehrgänge zu gewinnen. In den nächsten 10 Jahren geht fast jeder dritte Chef in Rente. Andreas Brezinski von der Handwerkskammer Dresden sagte uns:
12: Das ist insbesondere stark nachgefragt im ländlichen Bereich. Da ist ja häufig das Thema demografische Entwicklung noch ein bisschen schärfer. Aber in allen Bereichen hat man Chancen und Möglichkeiten, eine Rolle als potenzieller Unternehmer einzunehmen.
11: Das Dresdner Uniklinikum sucht dringend mehr Mitarbeiter. Bevor das neue Zentrum für seelische Gesundheit aufmacht, müssen über 100 Stellen besetzt werden. Heute Abend können Interessierte mit dem Klinikpersonal ins Gespräch kommen und sich Bewerbungstipps holen. Gesucht werden zum Beispiel Pfleger und Therapeuten. Alte Fabriken, umgebaute Schulen oder denkmalgeschützte Häuser. Zum Tag der Architektur gibt's am Wochenende in Sachsen einiges zu sehen. Rund 60 Objekte öffnen ihre Türen. In Dresden werden unter anderem die Torhäuser des Georg-Arnold-Bades präsentiert, in Rothenburg die Hochschule der Polizei.
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7: In Torgau und Zwickau hast du 30 Grad, in Görlitz gerade 28. Will ja nicht wie eine Mutti klingen, aber heute ist echt so eine aggressive Sonne, dass Eincreme eine gute Option wäre. 37 Grad und Sonne satt. Am Weekend geht es mit den Temperaturen noch höher. Erst Sonntagabend haben wir Chance auf eine Gewitterabkühlung.
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7: A9, Halle Leipzig Richtung Berlin. Zwischen Halle und Bitterfeld liegen Reifenteile auf der Straße. A14, Halle Richtung Leipzig. Zwischen Leipzig Nord und Leipzig Messegelände liegen Reifenteile rum. Auf der A14 Leipzig Richtung Nossen zwischen Döbel Nord und Döbel Ost auch nochmal Reifenteile. Also heute sind Leute anscheinend reifenteilig unterwegs. In Pörner ist auf der Dresdner Straße in Höhe der Fabrikstraße in beiden Richtungen die Ampel außer Betrieb. Und
8: Blitzer.
7: Auf der A4 Chemnitz Richtung Dresden zwischen dem Dreieck Dresden West und Dresden Altstadt. Auf der B174 am Abzweig nach Kühnheide Richtung Reitzenhain und in Dresden auf der Heinrich-Zille-Straße steht ein Blitzer stadteinwärts. Hast du noch was gesehen? Stau oder Blitzer? Dann meldest du dich 0800 50 und 5x9 oder schreib eine WhatsApp. Die Nummer dazu checkst du aus auf energy.de/Sachsen. Dein nächstes Energy Sachsen Verkehrsupdate kommt sofort, wenn's kracht.
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7: 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Ab Feierabend nachher wird geile Freetime. 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

Habt einen schönen Freitag. Energy Sachsen läuft nonstop, so wie deine Schweißperlen. Aber die meisten neuen Hits machen es doch wenigstens ein bisschen erträglicher, oder? Jetzt der neue von Olivia Rodrigo in der Playlist. Sie ist vor der Musik mit Schauspiel bekannt geworden. Und das bei Disney. Hatte die Hauptrolle in der Serie Bizarre Work. Da ging es um zwei Besties, die Weird-Ass-Videos gedreht haben. Na halt so Comedy-Friendship-Stuff. Jetzt hast du sie länger nicht vor der Filmkamera gesehen, aber Hits knallt sie einen nach dem anderen raus. Olivia Rodrigo mit Drop Dead, neu bei Energy Sachsen.

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Wie machst du es ja also leicht? Richtig, bestellst dein Lieblingsfood, aber ohne Blechen. 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Der ist auch noch in der Playlist drin. Vielleicht bald aber nicht mehr. I don't know. Opalite von Taylor Swift bei Energy Sachsen.

Taylor Swift bei Energy Sachsen an deinem Freitag at work. Gleich geht's hier weiter mit Hendrix und Golden, davor Kygo und Khalid. Save my love. Dranbleiben!

0: Khalid, Save My Love. Dranbleiben!
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11: Ventilator, Sonnenschirm, Klima. Bei dem Wetter im Freistaat sexy Wörter, oder? 37 Grad heute drin, am WE bis 40. Erst Sonntagabend eventuell Gewitter und dadurch angenehmere Temperaturen.
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11: A4, Chemnitz Richtung Erfurt. In der Abfahrt Glauchau West liegt ein Auspuff auf der Straße. Also fahr hier schön vorsichtig. Und
10: Blitzer
11: stehen auf der A4 Chemnitz Richtung Dresden, zwischen dem Dreieck Dresden West und Dresden Altstadt. Danke Stefan fürs Durchgeben. Noch ein Kuss an Max für die Meldung von der B174. Am Abzeig nach Kühnheide Richtung Reitzenheim geblitzt und in Dresden Heinrich-Zille-Straße stadteinwärts. Falls du noch was gesehen hast, Stau oder Blitzer, dann melde dich 0800 50 und 5x9 oder schreib eine WhatsApp. Die Nummer findest du easy auf energy.de/sachsen. Dein nächstes Energy Sachsen Verkehrsupdate kommt sofort, wenn's kracht.
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0: Okay, okay, okay. Also gestern lief es jetzt nicht überragend für unsere deutsche Nationalelf. Energy Sachsen mit Elzi hier. Aber man könnte auch sagen, hä, wie nett, wir wären so oder so weiter gewesen. Ecuador aber nicht, also haben wir denen geholfen. Auf cute. Heute spielt Norwegen gegen Frankreich, 21 Uhr. Und Kickpro Jasper hat die Länder ausgecheckt.
1: Free Luft Sleeve ist eine norwegische Lebensphilosophie und beschreibt die enge Verbundenheit mit der Natur und die Liebe zu Outdoor-Activities. Norwegen hat Energieversorgung einfach mal komplett gedribbelt und erzeugt einen Großteil ihres Stroms einfach nur aus Wasserkraft. Wenn du auf Good Vibes Only stehst, dann bist du in Norwegen genau richtig. Das Land belegt bei internationalen Rankings regelmäßig die Spitzenplätze. Im Energy Sachsen Game of the Day treffen die Norweger auf Frankreich. Das wird ein richtig hartes Stück Arbeit, denn die Franzosen haben bisher alles gewonnen in diesem Turnier und haben einfach einen Kader voller Stars. Die Franzosen können aber nicht nur richtig gut Fußball zocken, sondern auch Champagner saufen. Mehr als die Hälfte des weltweiten Champagnerverbrauchs ballert allein Frankreich weg.
2: Santé!
1: Frankreich ist das meistbesuchteste Land der Welt. Alle wollen Eiffelturm gucken. Der ist, by the way, im Sommer 5 cm größer als im Winter. Ja, und das ist ein bisschen weird. In Frankreich ist es einfach mal legal, einen toten Menschen zu heiraten. Das Gesetz gibt's schon eine ganze Weile. Man muss jetzt nachweisen, dass der Tote das vorher auch wollte. Aber an sich ja eine ganz smarte Sache. Man kann einfach mal Beerdigung und Hochzeit in einem feiern. Santé!
0: Okay, also das hat ja zum Glück nichts mit Fußball zu tun. Aber dafür der nächste Hit. Offizieller WM-Hit 2026. Shakira und Burna Boy mit Die Die. Energy Sachsen, also Hit Music Only hier.

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0: geht? Full on Dresden. An deinem Start ins wohlverdiente Weekend in Zilles Anker startet das Dresdner Underground-Event Regio Tales. Hier spielen gleich 3 Dresdner Bands für dich auf der Bühne. Den Eintritt kannst du selbst bestimmen und einfach mal deine Locals supporten. Geht los um 20 Uhr. Enjoy das Neustadt Live mit geiler Live-Mucke und viel Spaß.
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0: Genau um 12.
22: Ich bin Dirk. Hallo. Lebenslange Haft, so lautet das Urteil für den Attentäter vom Magdeburger Weihnachtsmarkt. Außerdem wurde die besondere Schwere der Schuld festgestellt. Der 51-Jährige war 2024 mit einem Mietwagen über den Markt gerast. 6 Menschen starben, mehr als 300 wurden verletzt. Bangen in Zwickau. Der VW-Konzern will weltweit 100.000 Stellen abbauen und in Deutschland 4 Werke dicht machen. Das berichtet das Manager-Magazin. Demnach könnte auch das Zwickauer VW-Werk betroffen sein. Der Gewinn des größten Autokonzerns Deutschlands war letztes Jahr um fast die Hälfte eingebrochen. Langsam aber sicher füllt sich bei der Fußball-WM der Spielplan fürs 16-Finale. Das XXL-Turnier und die viele Rechnerei bereitet dem einen oder anderen Land aber auch Kopfzerbrechen. Finn Riebesell-Freund liebt fast zusammen.
23: Erst 4 von 16 Partien sind komplett. Den Auftakt machen übermorgen Kanada und Südafrika. Beide haben es zum ersten Mal aus der Gruppe geschafft. Kurios, obwohl die USA schon Gruppensieger und Bosnien-Herzegowina schon vorgestern durch war, ist jetzt erst klar, dass sie aufeinandertreffen. Hintergrund ist der komplizierte Vergleich der Gruppendritten. Noch offen ist, auf wen die Deutschen am Montag treffen. Mittlerweile sind nur noch 3 Gegner möglich: Schottland, Paraguay und Schweden.
22: Und jetzt die News aus deiner Ecke mit Hanna.
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1: Auf dem Campus der TU Dresden wird heute der Grundstein für ein neues Forschungsgebäude gelegt. Die Rohbauarbeiten an der Nötnitzer Straße laufen bereits seit April. In dem Neubau sollen später moderne Büros und Arbeitsräume, ein Hörsaal sowie Werkstätten und Labore unterkommen. Kosten gut 100 Millionen Euro. Zum Tag der Architektur gibt's am Wochenende in Sachsen einiges zu sehen. Rund 60 Objekte öffnen ihre Türen, darunter alte Fabriken, umgebaute Schulen oder denkmalgeschützte Häuser. Isabel Sperlich.
2: Alle Regionen sind vertreten. Chemnitz beispielsweise mit der Schönherr und Marienberg mit der Baldauf-Fabrik. In Zwickau gibt's ein Einfamilienhaus in Strohbauweise zu sehen. Das Leipziger Kolonnadenviertel macht mit, ebenso wie das Lutherhaus in Bad Düben. In Dresden werden unter anderem die Torhäuser des Georg-Arnold-Bades präsentiert und in Rothenburg in der Oberlausitz die Hochschule der Polizei.
1: Zahlreiche Unis, Hochschulen und Forschungseinrichtungen machen heute bei der Langen Nacht der Wissenschaften in Dresden mit. Von 17 Uhr bis Mitternacht sind in der ganzen Stadt mehr als 800 Programmpunkte geplant. Deshalb sind alle 30 Minuten zwei zusätzliche Buslinien und eine Sonderstraßenbahn unterwegs.
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0: In Leipzig und Bautzen hast du 31 Grad, im Plauen gerade 30. Also outfitmäßig kann ich dir eine Radlerhose empfehlen. Atmungsaktiv, dünn, kurz. Obenrum Bikini-Oberteil, zumindest im Homeoffice. 37 Grad heute maximal, am Weekend 40 Grad. Sonntagabend aber wahrscheinlich endlich weniger hitzig durch ein aufziehendes Gewitter.
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0: A4, Chemnitz Richtung Dresden. Zwischen Siebenlehn und Dreieck Nossen liegt ein LKW-Rad auf der mittleren Spur. A4, Chemnitz Richtung Dresden. Zwischen dem Dreieck Dresden-West und Dresden-Altstadt liegen Reifenteile auf der rechten Spur. A38, Halle Richtung Leipzig. Zwischen Leipzig-Südost und dem Dreieck Partenaue ist die rechte Spur wegen einem kaputten Auto und einer Ölspur gesperrt. Und B183, Köthen Richtung Bad Düben. Zwischen dem Abzweig nach Wolfen und Bitterfeld-Sandersdorf hat's gekracht.
21: Blitzer.
0: A4, Chemnitz Richtung Dresden, zwischen dem Dreieck Dresden-West und Dresden-Altstadt. Auf der B174 am Abzweig nach Kühnheide Richtung Reitzenhain. In Neubloa Schütz, Dresdner Straße Richtung Bischofswerda wird geblitzt. Danke an Franzi fürs Durchgeben. Und in Dresden auf der Heinrich-Zille-Straße stadteinwärts. Falls du jetzt noch was gesehen hast, Stau oder Blitzer, dann melde dich 0800 50 und 5x9 oder schreibst eine WhatsApp. Die Nummer dazu checkst du aus auf energy.de/sachsen. Dein nächstes Energy Sachsen Verkehrsupdate kommt sofort, wenn's kracht.
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Du hörst Energy Sachsen. Es ist Freitag und das Duo Fastboy war gestern live beim WM-Deutschlandspiel gegen Ecuador dabei. Okay, ist maybe nicht ganz wie erhofft ausgegangen, aber die Stimmung im Stadion muss crazy sein. Good Vibes Only, mit oder ohne Sieg, das haben die Bres drauf mit ihren Hits. Das sind Fastboy bei Energy Sachsen, Beautiful Life.

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0: 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Jetzt Holly Humberstone bei deiner Nummer 1, das ist To Love Somebody.

0: Energy Sachsen hier an deinem Freitag at Work. Gleich geht's in der Playlist weiter mit dem neuen Hit von Leonie. Davor Oliver Heldens Lady hier mit Tonight. Also dranbleiben.
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0: Eigentlich mega geil. So richtig Hochsommer, Wassereis und Melonenwetter. Aber at work schallert's nicht so nice. 37 Grad sind heute drin. Samstag und Sonntag 40, 42.
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0: A4. Chemnitz Richtung Dresden. Zwischen Siebenlehn und dem Dreieck Nossen liegt ein LKW-Rad auf der mittleren Spur. In der Gegenrichtung A4. Chemnitz Richtung Erfurt. Zwischen Merane und Altenburger Land liegen Reifenteile auf der Straße. A14. Nossen Richtung Leipzig. Zwischen Mutsch und Grimma liegen Gegenstände herum. A38. Halle Richtung Leipzig. Zwischen Leipzig Südost und dem Dreieck Partenaue ist die rechte Spur wegen einem kaputten Auto und einer Ölspur gesperrt. Und auf der B183 Köthen Richtung Bad Düben. Zwischen dem Abzweig nach Wolfen und Bitterfeld-Sandersdorf hat's gekracht.
1: Blitzer.
0: B174 am Abzweig nach Kühnheide Richtung Reizenhain. In Neublorschütz, Dresdner Straße Richtung Bischofswerda hat Franzin Blitzer gesehen. Dankeschön. Und in Dresden auf der Heinrich-Zille-Straße stadteinwärts. Hast du jetzt noch was gesehen? Stau oder Blitzer? Dann melde dich 0800 50 und 5x9 oder schreib eine WhatsApp. Die Nummer dazu findest du easy auf energy.de.

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Jetzt auch laut aufgedreht für den neuen Hit von Leonie und Callum Scott.

0: Richtig Partystimmung hier zum Freitag. Passt doch auch so kurz vorm Weekend. Energy Sachsen läuft bei dir. Gleich mit dem ganz neuen Hit von BTS, Swim. Davor Alex Warren, Fever Dream. Bleib unbedingt dran.
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9: Eine Impro-Comedy-Show und du bestimmst, was läuft. Denn heute gehst du zum Kulturhafen Dresden, triff dich mit deinen Friends und lach über spontan entstehende Geschichten, welche Schauspieler und Schauspielerinnen aus dem Stegreif improvisieren. Das ist der ideale Ort, um mit guter Laune ins Weekend zu starten. 19:30 geht's los. Ganz viel Spaß.
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9: Gleich um 1.
10: Ich bin Dirk. Hallo. Der Attentäter vom Magdeburger Weihnachtsmarkt muss lebenslang hinter Gitter. Das hat das Magdeburger Landgericht entschieden. Die Richter stellten auch die besondere Schwere der Schuld fest, Silas Quiring.
11: Ja, das wird wichtig, wenn es darum geht, wann der heute 51-jährige Verurteilte zum ersten Mal beantragen kann, aus der normalen Haft entlassen zu werden. Nach 15 Jahren wird das dann noch nichts. Außerdem hat das Gericht angeordnet, nochmal zu prüfen, ob der Mann anschließend in die Sicherungsverwahrung gehen soll. Nebenkläger und viele Angehörige hatten gehofft, dass die von vornherein verhängt wird. Bei der Todesfahrt wurden vor 1,5 Jahren 6 Menschen getötet, mehr als 300 verletzt.
10: Der Stellenabbau bei VW fällt womöglich deutlich größer aus als gedacht. Das Manager-Magazin berichtet, dass der Konzern weltweit 100.000 Stellen streichen will. Dem Bericht zufolge stehen 4 Werke in Deutschland vor dem Aus, auch das in Zwickau. Der VW-Gewinn war letztes Jahr massiv eingebrochen. In Thüringen sind 2 Jugendliche wegen Terrorverdachts festgenommen worden. Sie sollen die rechtsextreme Terrorgruppe Letzte Verteidigungswelle unterstützt haben. Die Bundesanwaltschaft wirft ihnen auch versuchten Mord vor. Die beiden sollen letztes Jahr versucht haben, eine bewohnte Asylbewerberunterkunft in Schmölln anzuzünden. Und jetzt die News aus deiner Ecke mit Hanna.
0: Für Dresden und die Lausitz.
12: Angehende Handwerksmeister in Sachsen bekommen jetzt eine höhere Ausbildungsprämie. Das hat der Landtag beschlossen. Der Meisterbonus steigt von 2.000 auf 3.000 Euro. Die Betriebe hoffen damit künftig mehr Bewerber für die Meisterlehrgänge zu gewinnen. In den nächsten 10 Jahren geht fast jeder dritte Chef in Rente. Andreas Brezinski von der Handwerkskammer Dresden sagte uns:
13: Das ist insbesondere stark nachgefragt im ländlichen Bereich. Da ist ja häufig das Thema demografische Entwicklung noch ein bisschen schärfer. Aber in allen Bereichen hat man Chancen und Möglichkeiten, eine Rolle als potenzieller Unternehmer einzunehmen.
12: Das Dresdner Uniklinikum sucht dringend mehr Mitarbeiter. Bevor das neue Zentrum für seelische Gesundheit aufmacht, müssen über 100 Stellen besetzt werden. Heute Abend können Interessierte mit dem Klinikpersonal ins Gespräch kommen und sich Bewerbungstipps holen. Gesucht werden zum Beispiel Pfleger und Therapeuten. Alte Fabriken, umgebaute Schulen oder denkmalgeschützte Häuser. Zum Tag der Architektur gibt's am Wochenende in Sachsen einiges zu sehen. Rund 60 Objekte öffnen ihre Türen. In Dresden werden unter anderem die Torhäuser des Georg-Arnold-Bades präsentiert, in Rothenburg die Hochschule der Polizei.
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9: In Weißwasser gerade ca. 32 Grad, in Zittau und Zwickau 33. Ja, es ist weiterhin hot. Heute können es 37 Grad werden. Komplett trocken, nur Sonne. Am Weekend wird es noch doller. Da sind locker mal 40 Grad drin. Aber Lichtblick, Sonntagabend könnte es gewittern und dann wieder so ein bisschen abkühlen.
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9: A4 Chemnitz Richtung Dresden. Zwischen Siebenlehen und dem Dreieck Nossen liegt immer noch das LKW-Rad auf der mittleren Spur. In der Gegenrichtung A4 Chemnitz Richtung Erfurt. Zwischen Merane und Altenburger Land liegen Reifenteile rum. A14 Nossen Richtung Leipzig. In Höhe des Rastplatz Mühlenberg Nord steht ein kaputter LKW. Und hier ist auch noch ein Reifen auf der linken Spur. Und A38 Halle Richtung Leipzig. Zwischen Leipzig Südost und dem Dreieck Partenaue ist die rechte Spur immer noch wegen der Ölspur und des kaputten Autos gesperrt.
0: Blitzer.
9: B174 am Abzweig nach Kühnheide Richtung Reitzenhain. Und danke Franzi nochmal, in Neublorschütz Dresdner Straße wird Richtung Bischofswerda geblitzt. Falls du noch was gesehen hast, Stau oder Blitzer, dann melde dich 0800 50 und 5x9 oder schreibst easy peasy in WhatsApp. Die Nummer dazu checkst du aus auf energy.de/sachsen. Dein nächstes Energy Sachsen Verkehrsupdate kommt sofort, wenn's kracht.
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9: Zack, nächstes Häkchen an die nächste To-Do. Es ist Freitag, im Normalfall letzter Arbeitstag der Woche. Du kämpfst dir at Work mit Hitze und To-Dos, anstatt wie sonst mit neuer Kunden zum Beispiel. Aber hast es ja fast geschafft. Dein Feierabend ist nah. Der nächste Gewinn im Energy Sachsen Hitsommer auch. 17.10 Uhr schickt dich Nando nachher zu Hertz.
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Happy Hitsommerfreitag mit Energy Sachsen und jetzt dem neuen Hit von BTS. Die K-Pop-Band wird oft als Industry Plans bezeichnet. So trainiert, kein echtes Talent, bla bla. Ey, mach erstmal so. Die haben jahrelang trainiert, sich ausbilden lassen, geübt. Ob jetzt Naturtalent oder nicht, meinen größten Respekt an jeden und jede, die ihren Traum und ihre Ziele so verfolgen. Und so haben sie auch einfach fetten Erfolg auf der ganzen Welt. BTS mit Swim, neu.

0: Es ist kaum auszuhalten, das Freistadtwetter. Energy Sachsen hier mit einem kleinen Hydration-Reminder. Trink mal ein Stückchen. Und wenn du zum Feierabend und am Weekend bei der Hitze keinen Schritt vor die Tür setzen willst, dann chill at home mit den besten Glotztipps.
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0: Bei mir bekommst du alle Infos rund um Streamen und was auf deiner Watchlist nicht fehlen darf. Da gibt's wieder richtig nice Stuff. Staffel 3 des gehypten Game of Thrones Spin-Offs ist draußen. House of the Dragon. Das Fantasy-Drama spielt 200 Jahre vor den Ereignissen von Game of Thrones. Tyrannische Herrschaft, Kampf um Nachfolge und Macht. Und Drachen? Nee, ist wirklich ehrlich krass, aber man muss es schon mögen.
2: Wer hätte denn noch Anspruch?
3: Das erstgeborene Kind.
2: Rhaenyra. Keine Königin saß je auf dem eisernen Thron.
0: Netflix hat endlich den neuesten Movie aus dem Rocky-Universum, Creed 3. Die Sport-Action dreht sich um einen an der Spitze der Boxwelt stehenden Sportler. Auch privat in der Liebe läuft's bei ihm. Doch dann kommt ein ehemaliger Jugendfreund aus dem Gefängnis raus und will eine alte Rechnung begleichen. So spannend.
4: Wir waren wie Brüder. Ich war der Beste.
0: Und noch eine News für alle Spidey und Stranger Things Fans. Wie das zusammenhängen kann? Die Schauspielerin Sadie Sink, kennst du als Max von Stranger Things, spielt überraschend im neuen Spider-Man Brand New Day mit. Die Info kam erst vor kurzem, im Trailer ist sie nämlich nicht zu sehen. Ob gute Rolle, böse Rolle, du wirst es sehen. Ab dem 29. Juli im Kino.
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0: Teddy Swims mit Bad Dreams bei Energy Sachsen. Es ist Freitag, komm mal schön straight up schon Richtung oder am besten gleich im Feierabend an. Gleich würde ich in der Playlist der neue Hit von Taylor Swift, der For Summer Homewrecker, dranbleiben.
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0: 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Und dafür nehme ich gleich einen neuen mit. Den da.
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13: Dein Schweiß kriegt langsam Schweiß. Letzte Maßnahme, ein Eimer voll Eiscreme bei bis zu 37 Grad. Und dein WE ist sogar noch wärmer. Also da lohnt es sich wirklich, beinahe zu Hause zu bleiben.
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13: A4, Chemnitz Richtung Dresden. Zwischen Siebenlehn und dem Dreieck Nossen liegt immer noch das Lkw-Rad auf der mittleren Spur. Und A38, Halle Richtung Leipzig. Zwischen Leipzig Südost und dem Dreieck Partenaue ist die rechte Spur wegen einem kaputten Auto und der Ölspur gesperrt.
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13: B174, am Abzweig nach Kühnheide Richtung Reitzenhain und in Neubloerschütz, Dresdner Straße Richtung Bischofswerda. Auch hier steht ein Blitzer. Und falls du noch einen gesehen hast oder vielleicht auch einen Stau, dann meld dich 0800 50 und 5x9 oder schreib eine WhatsApp. Die Nummer dazu findest du easy auf energy.de/Sachsen. Dein nächstes Energy Sachsen Verkehrsupdate kommt sofort, wenn's kracht.
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Den Hit hier, den lässt aber bitte drin. Bitte, ich lieb den so. Tame Impala und Jenny, ganz neu mit Regular.

0: Freitag und Feierabendstimmung. Energy Sachsen läuft bei dir. Es übernimmt Nando. Da weißt du ganz genau, mein Feierabend, der steht vor der Tür. Und dazu kriege ich die meisten Hits, die meiste Musik. American Girls von Harry Styles gleich dabei. Davor Clock Clock, Out of the Dark. Also bleib dran und Happy Weekend.
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9: An deinem Freitagabend heißt es in Dresden Guilty Pleasure Ahoy. 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Die wird heute zum Tanztempel des guten, schlechten Geschmacks. Songs, die sonst nirgends laufen, kannst du hier mit voller Passion mitgrillen. Und 22 Uhr geht's los. Schnapp dir deine Besties und dann have fun.
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9: Gleich um 2.
12: Ich bin Nanju, hallo. Bangen in Zwickau. Der VW-Konzern will weltweit 100.000 Stellen abbauen und in Deutschland 4 Werke dicht machen. Das berichtet das Manager-Magazin. Auch das Zwickauer VW-Werk könnte es treffen. Sachsens Wirtschaftsminister Panther sagt dazu.
13: Zu einem so geleakten Papier, das wir im Detail nicht kennen, kann ich mich jetzt auch nicht im Detail äußern. Aber völlig klar ist, dass wir das nicht hinnehmen werden und um das Werk, um die Arbeitsplätze kämpfen werden. Das steht außer Frage. Das tun wir schon seit 1,5 Jahren. Das werden wir auch weiter tun. Und weil wir der Meinung sind, dass der produktivste und innovativste Produktionsstandort von VW nicht irgendwelchen pauschalen Kürzungen zum Opfer fallen darf.
12: Der Attentäter vom Magdeburger Weihnachtsmarkt muss lebenslang hinter Gitter, so das Urteil. Außerdem soll bei einer möglichen späteren Entlassung aus der normalen Haft geprüft werden, ob er im Anschluss in die Sicherungsverwahrung kommt. 6 Menschen waren bei der Tat gestorben. Deutschland leuchtet lila. Der Deutsche Wetterdienst warnt im ganzen Land vor teils extremer Hitze. Bis zu 41 Grad sind heute möglich. So heiß war es im Juni hier noch nie. Die Hitze kann beispielsweise zu Kreislaufproblemen führen. Besonders gefährdet sind etwa Ältere, Schwangere oder auch Kinder. Und jetzt die News aus deiner Ecke mit Hanna.
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14: Auf dem Campus der TU Dresden wird heute der Grundstein für ein neues Forschungsgebäude gelegt. Die Rohbauarbeiten an der Nödnitzer Straße laufen bereits seit April. In dem Neubau sollen später moderne Büros und Arbeitsräume, ein Hörsaal sowie Werkstätten und Labore unterkommen. Kosten gut 100 Millionen Euro. Zum Tag der Architektur gibt's am Wochenende in Sachsen einiges zu sehen. Rund 60 Objekte öffnen ihre Türen, darunter alte Fabriken, umgebaute Schulen oder denkmalgeschützte Häuser. Isabel Sperlich.
15: Alle Regionen sind vertreten. Chemnitz beispielsweise mit der Schönherr und Marienberg mit der Baldauf-Fabrik. In Zwickau gibt's ein Einfamilienhaus in Strohbauweise zu sehen. Das Leipziger Kolonnadenviertel macht mit, ebenso wie das Lutherhaus in Bad Düben. In Dresden werden unter anderem die Torhäuser des Georg-Arnold-Bades präsentiert und in Rothenburg in der Oberlausitz die Hochschule der Polizei.
14: Zahlreiche Unis, Hochschulen und Forschungseinrichtungen machen heute bei der Langen Nacht der Wissenschaften in Dresden mit. Von 17 Uhr bis Mitternacht sind in der ganzen Stadt mehr als 800 Programmpunkte geplant. Deshalb sind alle 30 Minuten 2 zusätzliche Buslinien und eine Sonderstraßenbahn unterwegs.
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9: Bis zu 34 Grad hast du gerade in Leipzig, Dresden und Chemnitz. Es soll noch bis zu 37 Grad werden. Ansonsten scheint die Sonne, kein Regen ist in Sicht. Und das Ganze geht auch am Wochenende so weiter. Da können es bis zu 42 Grad werden im Freistaat, je nachdem, wo du bist. Erst am Sonntagabend und am Montag kann es dann gewittern. Und dann soll es sich in der nächsten Woche zum Glück wieder ein bisschen abkühlen. Chill im Schatten, trink viel, pack dir nasses Handtuch auf den Kopf, kriegst du hin.
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9: Um kurz nach zwei. Es sieht überall aktuell ganz gut aus. Kommst du überall durch? Bis auf einen Blitzer habe ich auf der B174 steht er am Abzweig nach Kühnheide Richtung Reizenheim. Danke an den Max fürs Rüberschicken. Hast du noch was gesehen? Ein Stau oder ein Blitzer? Meld dich unter der 0850 5x9 oder schick eine WhatsApp-Nachricht rüber. Nummer dazu findest du auf energy.de/Sachsen. Dein nächstes Energy Sachsen Verkehrsupdate. Das kommt dann sofort wieder, wenn's kracht.
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9: Schönen Freitag dir, gleich hitzefrei oder was? Schön wär's, aber der normale Feierabend, der tut's ja vielleicht auch. Wir machen einen Deal, ne? Du sippst ab und zu mal ein bisschen Wasser, damit du die heißen Temperaturen auch überlebst und ich drop dir weiter Hit Music Only rein in die Playlist. Da kommen wir ganz entspannt hier Richtung Feierabend, Richtung Wochenende und heute gehen natürlich auch noch Tickets für dich raus. Wir zelebrieren weiter den Energy Sachsen Hitsommer. Ich schick dich heute nochmal zu Hertz zum Konzert auf der Festung Königstein. Das wird ganz wunderbar. Richtung Feierabend gehen die Dinger raus und jetzt Klock Klock. Die kriegst du jetzt hier mit Out of the Dark bei Energy Sachsen. Schönen Freitagnachmittag.
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0: Jungs.
1: Energy Sachsen ist an, die meisten und Hitze, die meiste Musik. Schönen Nachmittag dir, Hitze hier, Hitze da. Da läuft der Kopf auf jeden Fall auch mal ein bisschen langsamer. Da dachte sich Kollege Jasper, stellen wir den Leuten im Freistaat draußen einfach mal so ein paar Quizfragen. Wie konzentriert ist denn der Freistaat bei Hitze?
2: Was ist schwerer, 1 Kilo Federn oder 1 Kilo Blei?
3: Beides 1 Kilo.
4: Federn.
5: 1 Kilo Federn.
6: Blei.
2: Warum?
6: Ja, hast du schon mal Blei gehalten?
2: Ist schwer. Wenn du in einem Rennen den zweiten überholst, auf welchem Platz bist du dann?
4: Auf dem zweiten. Theoretisch würde man sagen erster, aber irgendwie auch nicht.
6: Erster.
3: Der erste.
2: Wie viele Haare hat eine Glatze, wenn eine Halbglatze 10.000 Haare hat?
4: Gar keine.
3: Keine.
6: Keine. Boah, es sind mir hier 0,5. 20.000.
2: Wie viele Monate haben 28 Tage?
3: Alle.
4: 6 vielleicht. Eine.
6: Februar.
4: Februar?
7: Alle.
4: Manchmal. Ach so, oh, Digga. Ich kann bei der Hitze nicht denken.
1: Auweia, da ist aber ganz tolle Zeit für Feierabend, würde ich sagen. Lass dir gut gehen, falls du nochmal loben musst, dann halt auf jeden Fall durch mit Hit Music Only Easy. American Girls kriegst du jetzt nämlich hier. Das ist der neue Hit von Harry Styles. Der kommt hier auch ganz entspannt rein. Kriegst du hier bei Energy Sachsen. Die meisten

Das ist Energy Sachsen. Mit Hit Music Only steppen wir hier durch deinen Freitagnachmittag. Ja, die nächsten Tage und auch heute ist alles eine ganz schwitzige Angelegenheit. Da dachte ich mir, ey, ich drop dir nochmal ein paar Tipps, die mir auf jeden Fall immer helfen, wenn es einfach zu warm draußen ist. Und zwar Tipp Nummer 1, einfach mal ins Bad gehen zwischendurch und kaltes Wasser laufen lassen und das einfach über die Oberarme plätschern lassen. Einfach mal so 30 Sekunden jeder Oberarm und das hilft schon enorm. Dann so ein bisschen abtrocknen, aber nicht ganz, ein bisschen feucht lassen, das Ganze dann nochmal vor einen Ventilator setzen oder so. Dann kühlt das auch nochmal ordentlich ab. Oder ein Küchentuch nehmen, das ganz leicht nass machen und dann mal so 5 Minuten ins Gefrierfach legen und danach holst du das raus. Am besten nimmst du 2 und wickelst die auch unter die, also um die Unterarme drumherum oder auch um die Waden. Das kühlt auch nochmal richtig, richtig gut runter. Ansonsten irgendwas Nices, was Leckeres trinken, immer wieder zwischendurch. Das hilft auf jeden Fall auch. Du kriegst es hin. Wir überstehen die Hitze hier zusammen, wenn nicht mit einer Klimaanlage, die viel zu teuer ist, dann einfach mit Hit Music Only. Kygo, Khalid und Griffin kriegst du jetzt hier rein in die Energy Sachsen.

0: Kygo, Khalid und Griffin hier am Freitag bei Energy Sachsen. Komm gut weiter Richtung Feierabend, Richtung Wochenende. Ich versorge dich weiter mit Hits. Olivia Rodrigo kriegst du gleich mit dem neuesten Hit Drop Dead. Und davor hörst du noch Bebe Rexha und Faithless mit New Religion. Bleib dran.
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10: Bis zu 34 Grad aktuell im Freistaat. In Zwickau sind es aktuell sogar 35 Grad. Viel Sonne heute. Kein Regen am Wochenende. Sieht's ähnlich aus. Da können es auch bis zu 42 Grad werden im Freistaat. Erst am Sonntagabend und Montag soll es dann gewittern und dann in der nächsten Woche kühlt es sich endlich wieder so ein bisschen ab. Ansonsten mach's Beste draus. Fahr an See, chill im Schatten. Kriegen wir schon hin alles, wa?
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10: Um 14.31 Uhr. Ich habe gerade aktuell gar nichts für dich. Die Straßen sind frei. Blitzer gibt's auch nicht, es sei denn, du hast irgendwo noch was gesehen, dann sag einfach Bescheid. Stau oder Blitzer kannst du melden unter der 0850 5x9. WhatsApp schreiben geht natürlich auch. Nummer dazu findest du auf energy.de/Sachsen. Ansonsten, sobald hier was reinkommt, dein nächstes Energy Sachsen Verkehrsupdate, das kommt dann sofort wieder, wenn es kracht, sag ich dir Bescheid. Weiterhin gute Fahrt, ne?
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Sachsen. Was geht ab? Ich bin Felix Jähn und meine Single gibt's jetzt hier für euch bei Energy. Hit Music Only.

0: Felix Jeden bei Energy Sachsen, die meisten und Hits, die meiste Musik. Jetzt mit Mal Smith.
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0: Der hat nämlich ein neues Album draußen. Die ganze Woche hören wir da schon rein. My Mess, My Heart, My Life heißt es. 15 Tracks sind drauf. Volle Kanne Folk-Pop kriegst du da auf die Ohren. Das geht schön nach vorne.

Na, das geht doch. Das klingt doch super, ne? Also, schnapp dir das Ding, das Album auf energy.de/Sachsen. Und das ist ja auch sein erstes Album. Sehr emotional, sehr persönlich geht's deswegen dazu. Sein Hit Stay If You Wanna Dance, den hast du vielleicht hier auch schon mal bei uns in der Playlist gehört. Der ist nämlich schon vorm Album-Release rausgekommen. Mit dem hat er die Leute schon heiß gemacht, dass sie auch die neue Platte kaufen. Mich hat er damit gekriegt, sage ich ehrlich. Natürlich ist er auch auf dem Album mit drauf. Stay If You Wanna Dance kriegst du jetzt hier bei Energy Sachsen.

Du schwitzt, er schwitzt, ich schwitze, RCS schwitzt, alle schwitzen. Aber da können wir ja trotzdem einfach noch ein paar Hits ballern. Hier Energy Sachsen ist an, Hit Music Only kriegst du auf die Ohren auf dem Weg ins heiße Wochenende. Jetzt Olivia Rodrigo, die ist am Start mit dem neuesten Hit Drop Dead. Und Olivia Rodrigo ist bei Fortnite zum Beispiel auch mit dabei, dem Game, das so ziemlich alle Kids und junge Leute zocken. Es gab im Spiel immer wieder Hinweise, dass sie dort auftauchen könnte. Jetzt ist es soweit. Seit heute, da gibt es dann Skins, Emotes und so weiter und so fort. Ihr neues Album spielt dann nämlich auch eine Rolle. Ab heute in-game, die Olivia Rodrigo. Hier kriegst du jetzt im Real Life mit dem neuesten Hit Drop Dead bei Energy Sachsen. Die meisten neuen Hits, die meiste Musik. Oh, kühl dich ein bisschen ab.

0: Dua Lipa auf dem Freitag hier bei Energy Sachsen. Die meisten und Hits, die meiste Musik. Komm gut weiter Richtung Feierabend gleich mit Somber. Den kriegst du nämlich in der Energy Sachsen Hip-Premiere gleich mit My Body Isn't Ready. Ist ein neuester Hit, der geht sehr gut rein. Und davor hörst du noch Taylor Swift mit The Fate of Ophelia. Bleib dran.
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11: Full on Dresden an deinem Start ins wohlverdiente Weekend. In Zilles Anker startet das Dresdner Underground-Event Regio Tales. Hier spielen gleich 3 Dresdner Bands für dich auf der Bühne. Den Eintritt kannst du selbst bestimmen und damit mal deine Locals supporten. Beginn tut das Ganze um 20 Uhr. Enjoy heute mal das Neustadt Live mit geiler Live-Mucke. Viel Spaß!
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11: Gleich um 3.
12: Ich bin Nanju, hallo. Das VW-Werk in Zwickau soll auf einer Streichliste des Konzerns stehen. Das berichtet das Manager-Magazin. Demnach will VW weltweit 100.000 Stellen streichen. Dem Bericht zufolge stehen 4 Werke in Deutschland vor dem Aus, darunter auch das in Zwickau-Mosel. Sachsens Wirtschaftsminister Panther.
13: Also dass Volkswagen momentan sehr unter Druck ist, der gesamte Konzern, das ist ja völlig klar. Und deshalb wird es wahrscheinlich auch verschiedene Szenarien geben, aber im Detail können wir uns dazu jetzt nicht äußern. Wir suchen auch schon den Draht in Richtung Niedersachsen, in Richtung VW, in Richtung Politik, aber auch in Richtung Gewerkschaft, um zu schauen, wie wir damit jetzt umgehen können, wie wir kämpfen können für das Werk in Mosel.
12: Lebenslange Haft. So lautet das Urteil für den Attentäter vom Magdeburger Weihnachtsmarkt. Außerdem wurde die besondere Schwere der Schuld festgestellt. Der 51-Jährige war 2024 mit einem Mietwagen über den Markt gerast. 6 Menschen starben, mehr als 300 wurden verletzt. Die extreme Hitze hat Europa weiter im Griff. In Deutschland werden heute bis zu 41 Grad erwartet. Das wäre ein neuer Rekord für einen Tag im Juni. In Paris wurde fürs Wochenende sogar der Ausschank von Alkohol verboten, um das Gesundheitssystem nicht unnötig zu belasten. Und jetzt die News aus deiner Ecke mit Hanna.
0: Für Dresden und die Lausitz.
14: Die Hitze sorgt dafür, dass die Waldbrandgefahr weiter steigt. Morgen gilt fast überall in Sachsen die zweithöchste Stufe, heißt hohe Gefahr. In Teilen der Landkreise Nordsachsen und Bautzen, dem Kreis Meißen sowie Dresden steigt die Waldbrandgefahr dann übermorgen auf die höchste Stufe. Sachsen-Forst-Sprecher Lars Richter.
15: Ganz wichtig ist, dass vor allem die Waldwege frei bleiben. Das heißt, auch an den Waldeingängen die Waldeinfahrten nicht zuparken, sondern das sind Zufahrtswege für auch die Feuerwehr und Rettungsdienst, die dann in einem Brandfall natürlich schnell den Brandherd auch erreichen müssen.
14: Dresden reagiert auf die extreme Hitze. Wegen der hohen Brandgefahr darf man in den Wäldern die Wege ab sofort nicht mehr verlassen. Das gilt auch für den Landkreis Sächsische Schweiz-Osterzgebirge. Biwak- und Zeltplätze sowie Trekkinghütten sind dort ebenfalls tabu. Bei Verstößen können bis zu 10.000 Euro fällig werden. Dynamo Dresden hat sein neues Heimtrikot präsentiert. Es ist wie das Torwarttrikot im Retro-Look gehalten und soll an die erste Bundesliga-Saison der SGD 1991-92 erinnern. Das schwarz-gelbe Trikot ist ab sofort in allen Fanshops und online zu haben. Es ist teurer als noch in der vergangenen Saison.
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11: Bei dir in Leipzig und Dresden 35 Grad, in Chemnitz sind es 34 Grad aktuell. Bis zum Abend viel Sonne, kein Regen. Genauso wird es auch am Wochenende sein bei bis zu 40, vielleicht sogar 42 Grad im Freistaat. Gewittern kann es dann erst am Sonntagabend und ab Montag soll es sich dann wieder abkühlen.
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11: Um kurz nach drei. Die A4 Dresden Richtung Görlitz zwischen Burkau und Jüst am Taucher. Achtung, da steht ein kaputtes Auto auf der Straße. Die A9 Nürnberg Richtung Berlin ist zwischen Leipzig-West und Großkugel gesperrt, also die rechte Spur ist gesperrt, und die A72 Plauen Richtung Hof zwischen Plauen Süd und Pirk, da liegen noch Gegenstände auf der Straße.
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11: Habe ich einen für dich, hat uns die Sabine rübergeschickt, danke dafür. Der steht in der Leipziger Straße in Chemnitz, stadteinwärts auf der Höhe vom Chemnitz Center. Danke an Sabine fürs Rüberschicken, und wenn du noch was gesehen hast, einen Stau oder einen Blitzer, meld dich unter der 0850 5x9 oder du schickst einfach auch eine WhatsApp-Nachricht. Sprachnachricht geht safe auch, ist auch easier. Nummer dazu findest du auf energy.de/Sachsen. Ansonsten komm gut weiter Richtung Feierabend, nach Hause, wo auch immer du hin willst. Dein nächstes Energy Sachsen Verkehrsupdate, das kommt dann sofort wieder, wenn es kracht.
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11: Happy Nachmittag. Ja, eigentlich hoffe ich ja, dass du schon irgendwie am See chillst oder unter einem Baum, im Schatten oder wenigstens irgendwo, wo es ein bisschen kühler ist. Tu am Wochenende einfach so, als wärst du im Urlaub, ne? Mindset, sage ich da nur. Ich versorge dich weiter mit Hit Music Only. Jetzt gleich kriegst du einen neuen Hit auch noch von Somber in der Energy Sachsen Hit Premiere. Wir haben noch ein bisschen was vor, der Teller ist noch voll. Jetzt hier für dich Taylor Swift mit The Fate of Ophelia.
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0: einen entspannten Freitag dir. Robin Schulz bei Energy Sachsen war das gerade. Die meisten Hits, die meiste Musik. Jetzt kannst du dir mal einen neuen Hit von Samba richtig schön schmecken lassen.
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0: Samba hat nämlich einen neuen Hit draußen, My Body Isn't Ready heißt der. Es geht in dem Song um Unsicherheiten, gerade auch was den Körper angeht. Er singt im Prinzip davon, dass er einen Crush auf jemanden hat, aber er traut sich nicht so ein bisschen drauf zuzugehen, sich zu zeigen. I want you, but the mirror won't let me. Zeigt so ein bisschen die Issues, die man hat, wenn man so in den Spiegel guckt. Ne? Da gibt es ja bei jedem irgendwie irgendwas, wo man dann sagt, damit bin ich irgendwie, das finde ich nicht so geil irgendwie, damit bin ich nicht so confident. Und das Ganze verpackt Samba so in seine gewohnte Pop-Theatralik. Und ich finde, mal wieder ist es sehr, sehr nice geworden. My Body Isn't Ready von Samba. Heute frisch gedroppt. Jetzt hier für dich in der Energy Sachsen Playlist. Die meisten neuen Hits.

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1: Leonie bei Energy Sachsen, die meisten neuen Hits, die meiste Musik. Du, mach ganz entspannt, es ist sehr warm draußen, einfach hier ein paar Hits hören. Bisschen durchatmen. Tim Burgess, Fastboy kriegst du gleich mit ihrem neuesten Hit Beautiful Life und davor hörst du noch Haven mit I Run. Bleib dran.
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5: Bei dir in Leipzig und Dresden 35 Grad aktuell, in Görlitz ist ein bisschen kühler, 1 Grad, da sind es 34 Grad. Es scheint ordentlich die Sonne, bis zum Abend kein Regen in Sicht, das ganze Wochenende. Da geht das so weiter, bis zu 42 Grad können es werden im Freistaat. Erst Sonntagabend und Montag soll es dann gewittern und ab Montag dann gehen die Temperaturen auch wieder nach unten.
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5: Um 15.31 Uhr, es ist wieder einiges los auf den Straßen. A4 Dresden Richtung Görlitz zwischen Ohorn und dem Rastplatz Rödertal Süd. Da steht ein kaputter Laster auf der rechten Straßenseite. Und zwischen Bokau und Jüst am Taucher, da hat es auch noch ein Auto entschärft, steht da noch rum auf der Straße. A14 Leipzig Richtung Halle. Auf der Höhe des Schkeuditzer Kreuzes, auf der Höhe Schkeuditz, da steht ein Auto auf der Straße, das brennt aktuell, da bitte vorsichtig bleiben. A17 Dresden Richtung Prag, zwischen Dresden Südvorstadt und der Nödnitz-Grundbrücke, da liegen Reifenteile auf der Straße. Und die A38 Leipzig Richtung Halle, zwischen Leipzig Süd und Leipzig Neuer Hart, steht ein kaputter Laster auf der rechten Spur und da liegen auch noch Reifenteile auf der Straße, also da bitte auch ein bisschen vorsichtig bleiben.
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5: Steht einer in Chemnitz auf der Leipziger Straße stadteinwärts auf der Höhe vom Chemnitz Center. Das ist es. Hast du noch was gesehen, einen Stau oder einen Blitzer? Meld dich unter der 0850 5x die 9 oder du schickst einfach eine WhatsApp-Nachricht rüber. Die Nummer dazu findest du auf energy.de/Sachsen. Dein nächstes Energy Sachsen Verkehrsupdate, das kommt dann sofort wieder und es kracht.
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0: Nico Santos bei Energy Sachsen am Freitagnachmittag. Komm gut weiter Richtung Feierabend mit Hit Music Only. Und jetzt geht das Fenster auf und jetzt zieht hier aber mal der Hitstream durch.
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0: Welche Hits gehen gerade ab? Ich drop's dir jeden Tag im Energy Sachsen Hitstream. Heute mit Charlie XCX und die hat was Neues draußen. Natürlich, Wink Wink heißt ihr neuester Hit. Direkt wurde weggestreamt. Das Ding findest du nämlich in den Top 10 Songs gerade. In UK zum Beispiel, auch noch in anderen Ländern, ist er da drin gelandet. Wink Wink ist auch so ein bisschen rockiger geworden. Geht so ganz entspannt nach vorne. Steht uns da vielleicht wieder so eine Art Brad Summer ins Haus? Werden wir sehen. Wink Wink von Charlie XCX. Jetzt hier für dich bei Energy.

Energy Sachsen, Hass an Hit Music Only am schwitzigen Freitag. Wir ballern dir weiter Hits rein in die Playlist. Und das sind auch alle Hits, die du mit ausgesucht hast. 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Da meldest du dich einfach an auf energy.de/sachsen. Dann schicken wir dann immer wieder dir so ein paar Hits zu. Die hörst du einfach durch, droppst uns deine Meinung. Und das ist es. 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Das ist wahnsinnig easy. Und der Hit ist zum Beispiel auch mit drin. Den kannst du auch hören, kannst uns auch deine Meinung zu sagen. Beautiful Life von Fastboy. Kriegst du jetzt hier bei Energy Sachsen die meisten neuen Hits.

0: Schock. Bei Energy Sachsen, die meisten Hits, die meiste Musik kriegst du hier gleich, aber so einen richtig frischen Hit. Look at my life, das ist der allerneueste von Gracie Abrams, kam heute frisch raus, kriegst du gleich in der Energy Sachsen Hitpremiere am Nachmittag. Und davor hörst du noch Taylor Swift mit Opelite. Ist so ein Deal, oder? Bleib dran. Lieblingsleute, Montag früh hören wir uns wieder. Dir jetzt erstmal ein schönes Hitze-Schwitze-Wochenende gewünscht. Romy aus Dresden, wie überlebst du die Hitze?
1: Einfach mal einen ganz ruhigen, nicht alles übertreiben, viel trinken, ab in den Schatten und einfach mal die Beine hochlegen und ab ins kühle Nass.
0: Also ab ins kühle Nass und viel trinken, das ist auf jeden Fall mein Motto fürs Wochenende. Ich hoffe bei dir auch. 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
10: Eine Impro-Comedy-Show und du bestimmst, was läuft. Denn heute gehst du zum Kulturhafen in Dresden. Triff dich mit deinen Friends und dann schaut ihr euch mal schön die spontane Show an. Da sind nämlich Schauspielerinnen und Schauspieler auf der Bühne, die einfach so Sachen improvisieren. Das ist der ideale Ort, um mit guter Laune ins Wochenende zu starten. Los geht's um 19.30 Uhr. Viel Spaß!
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10: Direkt um 4.
12: Ich bin Nanju, hallo. So heiß ist es in einem Juni in Deutschland noch nie gewesen. Der Hitzerekord ist jetzt geknackt worden. In Saarbrücken hat der deutsche Wetterdienst vorläufig 40,0 Grad gemessen, sagte uns ein Sprecher. Den bisherigen Juni-Rekord gab es 2019 mit 39,6 Grad. Der deutsche Wetterdienst warnt heute im ganzen Land vor teils extremer Hitze. Im Westen des Landes haben einige Regionen schon über eine Woche mit besonders hohen Temperaturen zu kämpfen. Bangen in Zwickau. Der VW-Konzern will weltweit 100.000 Stellen abbauen und in Deutschland 4 Werke dicht machen. Das berichtet das Manager-Magazin. Auch das Zwickauer VW-Werk könnte es treffen. Sachsens Wirtschaftsminister Panther sagt dazu.
13: Zu einem so geleakten Papier, das wir im Detail nicht kennen, kann ich mich jetzt auch nicht im Detail äußern. Aber völlig klar ist, dass wir das nicht hinnehmen werden und das Werk um die Arbeitsplätze kämpfen werden. Das steht außer Frage. Das tun wir schon seit anderthalb Jahren. Das werden wir auch weiter tun. Und weil wir der Meinung sind, dass der produktivste und innovativste Produktionsstandort von VW nicht irgendwelchen pauschalen Kürzungen zum Opfer fallen darf.
12: Langsam aber sicher füllt sich bei der Fußball-WM der Spielplan für die erste K.O.-Runde. 4 von 16 Partien sind komplett. Zum Auftakt spielt übermorgen Südafrika gegen Kanada. Für das Spiel der Deutschen am Montag sind jetzt nur noch 3 Gegner möglich: Schottland, Paraguay und Schweden. Und jetzt die News aus deiner Ecke mit Hanna.
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14: Die Hitze lässt die Waldbrandgefahr weiter steigen. Fast überall in Sachsen gilt morgen die zweithöchste Stufe, heißt hohe Gefahr. In Teilen der Landkreise Nordsachsen und Bautzen, dem Kreis Meißen sowie Dresden steigt die Waldbrandgefahr dann übermorgen sogar auf die höchste Stufe. Wichtig, Waldwege und Zufahrten sollten niemals zugeparkt werden. Sachsen-Forst-Sprecher Lars Richter.
15: Ansonsten ist auch zu beachten, dass bei so hohen Waldbrandstufen die Landkreise und kreisfreien Städte auch Allgemeinverfügung erlassen können, die dann das Betretungsrecht einschränken. Da sollen sich die Waldbesuchenden bitte vorher informieren, ob für ihre Region da entsprechende Regelungen gelten.
14: Um mehr als 50.000 Euro hat ein falscher Polizist eine 89-Jährige aus Dresden gebracht. Zunächst rief er an, später kam der vermeintliche Polizist bei der Frau aus Oberpeuritz vorbei, angeblich um Wertsachen zu überprüfen. Er brachte die 89-Jährige dazu, in ein anderes Zimmer zu gehen und verschwand mit Geld und Schmuck. Dresden feiert Elbhangfest. Zwischen Loschwitz und Pillnitz stehen am Wochenende mehr als 200 Künstler auf unterschiedlichen Bühnen. Außerdem gibt's Weindörfer, Ausstellungen und Kinderfeste. Für Besucher ist das Ganze kostenlos. Weil es extrem heiß wird, wird auch an einigen Stationen gratis Trinkwasser verteilt.
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10: Bis zu 35 Grad in Leipzig und Dresden aktuell, 34 Grad noch in Chemnitz und Görlitz. Das wird wahrscheinlich noch ein bisschen mehr werden, bis zu 27 Grad sind angesagt heute und am Wochenende dann bis zu 40 Grad im Freistaat. Erst Sonntagabend und Montag kann es dann gewittern und ab Montag soll es sich ein bisschen abkühlen. Ansonsten das ganze Wochenende sehr, sehr viel Sonne. Creme dich ein, ne? Eincremen.
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10: Um 16.03 Uhr die A4 Dresden Richtung Görlitz zwischen Ohorn und dem Rastplatz Rödertal Süd. Achtung, da steht ein kaputter Laster auf der rechten Spur. A4 Chemnitz Richtung Dresden dann nochmal zwischen Berbersdorf und Siebenlehen liegt ein Reifen auf der Straße. Da bitte auch vorsichtig bleiben und zwischen Boka und Jüst am Taucher ist auch nochmal ein Auto liegen geblieben. Die A14 Leipzig Richtung Halle auf der Höhe Schkeuditz. Achtung, da steht immer noch ein brennendes Auto auf der Straße, da auch vorsichtig bleiben. Ansonsten war es das, Blitzer habe ich gerade keine für dich. Hast du irgendwo noch was gesehen, einen Stau oder einen Blitzer? Meld dich unter der 0850, 5x die 9, WhatsApp schicken geht auch. Nummer dazu findest du auf energy.de/sachsen. Dein nächstes Energy Sachsen Verkehrsupdate, das kommt dann sofort wieder, wenn's kracht.
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10: Schönen Nachmittag dir. Flutsch gut rein ins Wochenende und in den Feierabend mit wenig Schwitzen und viel Abkühlung hoffentlich. Ich versorge dich hier mit Hitsommer-Vibes. Viele Bretter noch drinne in der Playlist. Und gleich gibt's hier nochmal eine Energy Sachsen Hit-Premiere. Heute ist nämlich auch nochmal ein frischer Song von Gracie Abrams rausgekommen. Hörst du gleich jetzt erstmal Taylor Swift. Die kommt hier rein mit Opelite. Happy Friday.
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Der Michael Schulte auch mal wieder hier bei Energy Sachsen. Die meisten und Hits, die meiste Musik. Habt einen ganz fantastischen Freitag. Mach einen Körper rein ins Wochenende, falls du doch noch mal lochen musst. Halt ein bisschen durch. Ich versorge dich hier natürlich weiter mit Hits. Gracie Abrams jetzt zum Beispiel hat heute einen ganz frischen Hit rausgehauen. Der wartet hier schon auf dich. Ihr neuer Hit heißt Look at My Life. Und das ist der zweite Track, der auf ihrem neuen Album Daughter from Hell erscheinen soll. In Look at My Life guckt Gracie auch so ein bisschen zurück auf ihr Erwachsenwerden. Also ist ein sehr persönliches Ding geworden. Klingt aber auch wieder sehr poppig. Passt perfekt rein jetzt hier in den Freitag. Look at My Life von Gracie Abrams. Jetzt hier für dich bei Energy Sachsen. Die meisten neuen Hits.

0: Energy Sachsen. Die meisten Hits, die meiste Musik. Natürlich auch am Freitag. Komm gut rein in deinen Feierabend gleich mit BTS und ihrem neuesten Hit Swim. Und davor hörst du dann noch Holly Humberstone mit To Love Somebody. Bleib dran.
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11: Bis zu 36 Grad. In Dresden sind es 36 Grad, sehe ich gerade. Die Temperatur steigt noch ein bisschen. Bis zu 37 Grad soll es heute noch werden. Viel Sonne, kein Regen. Genauso sieht es auch am Wochenende aus. Ordentlich Sonne bei bis zu 40, vielleicht sogar 42 Grad. Das wechselt immer mal wieder. Im Freistaat und dann ab Sonntagabend, spätestens ab Montag soll es dann gewittern. Dann gehen die Temperaturen wieder nach unten.
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11: Um 16.33 Uhr die A4 Dresden Richtung Görlitz zwischen Ohorn und dem Rastplatz Rödertal Süd. Achtung, da steht ein kaputter Laster auf der rechten Straßenseite. Die A13 Dresden Richtung Berlin zwischen der Landesgrenze und Ortrand steht ein Auto, das ist da liegen geblieben. A14 Leipzig Richtung Halle auf der Höhe Schkeuditz steht auch nochmal ein brennendes Auto auf der Straße, da auch vorsichtig bleiben. Und die BR175 Glauchau Richtung Rochlitz auf der Höhe der Abfahrt Glauchau Ost. Da ist ein Laster liegen geblieben. Hast du noch was gesehen? Stau oder ein Blitzer? Meld dich unter der 0800 50 5 mal die 9. WhatsApp-Nachricht kannst du auch rüberschicken. Nummer dazu findest du auf energy.de/Sachsen. Dein nächstes Energy Sachsen Verkehrsupdate. Das kommt dann sofort wieder, wenn's kracht.
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0: schönen Freitag dir auf dem Sprung ins warme Wochenende. Da kriegst du noch ein paar coole News hier von Max Music bei Energy Sachsen.
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2: Auch ganz warm wird's aber gerade, wenn man in die Insta-Story von Charlie Puth reinguckt. Man muss ja mal fest zueinander, oder siehst du wahrscheinlich ähnlich. 35 Grad am Wasser sind was anderes als 35 Grad in Sachsen.
0: Definitiv ist da ein Unterschied dabei.
2: Und Charlie Puth ist ja ganz frisch gebackener Papa und der zeigt einfach gerade mal wieder, was der für ein Riesenherz hat, weil er macht halt mit dem kleinen Zwerg, macht das so kleine Wasserspielchen im Meer und ich fand das richtig schön. Süß heute Morgen.
0: Wasserspielchen im Meer, da wäre ich jetzt auch ready für.
2: Kid Leroy ist wieder vergeben. Wusstest du das?
0: Nee.
2: Ich habe das ja auch nicht mitbekommen und plötzlich gucke ich mir und denke mir, hä, wer ist das denn? Ja, tatsächlich eine junge Frau, sie heißt Sophie, ist Model und er ist ganz, ganz, ganz, ganz dolle verliebt. So dolle sogar, dass die Partnerlook schon miteinander tragen.
0: Na dann will das ja was heißen, da höre ich ja schon die Glocken läuten, die Hochzeitsglocken nämlich.
2: Wen haben wir denn da gesehen gestern Abend beim Deutschlandspiel? Sabrina Carpenter! Sind jetzt nämlich die ersten Fotos aufgetaucht. Sie hat nämlich unsere deutschen Jungs auch mit angefeuert. Mit einem kleinen Ferngläschen, damit sie auch alles sehen kann. Aber sie war auf jeden Fall im Fußballfieber.
0: Ja, viele Tore hat sie ja nicht gesehen auf jeden Fall dann.
2: Nee, leider nicht.
0: Naja.
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0: Energy Sachsen, das haben die meisten und Hits, die meiste Musik kriegst du hier. Ja, passt ein bisschen auf. Am Wochenende, es wird wirklich heiß, bis zu 40 Grad, im Breistadt sogar bis zu 42 Grad. Hier und da sind angesagt am Samstag und am Sonntag. Am Montag soll es sich dann abkühlen. Lea aus Radeberg hat sich da fürs Wochenende den wahrscheinlich besten Plan zurechtgelegt.
1: Also ich habe vor, nur baden zu gehen, jeden Tag. Und ansonsten, wenn ich nach Hause komme, irgendwie versuchen zu überleben in meiner Dachgeschosswohnung.
0: Ey, check ich. Ich habe das gleiche Problem, bin auch in der Dachgeschosswohnung am Start. Wie machst denn du es? Wie kühlst du dich darunter?
1: Permanent vor dem Ventilator sitzen. Und ich habe jetzt auf TikTok gesehen, dass manche sich Rettungsdecken über die Fenster hängen. Ich weiß noch nicht, ob ich das ausprobieren soll, aber es soll was bringen.
0: Das habe ich auch gesehen. Dann wollte ich mir gestern auch eine Rettungsdecke kaufen in der Apotheke, weil ich dachte, ich probiere das auch mal. Turns out, alle weg, alle Rettungsdecken ausverkauft. Ich war in zwei Apotheken. Die Leute haben die Dinger schon vor mir einfach eingeschoppt. Naja, gut, dann halte ich schon ohne irgendwie aus. Erfrisch dich gut bei der Hitze. Wir steppen jetzt erstmal weiter Richtung Feierabend mit Swim. Das ist der neueste Hit von BTS hier bei Energy Sachsen.

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1: BGS hier bei Energy Sachsen auf dem Freitag. Komm gut rein in deinen Feierabend, ins heiße Wochenende. Ich versorg dich hier noch weiter mit ein paar Hits. Dracula im Jenny-Remix kriegst du gleich von Tame Impala und Jenny. Und dafür hörst du noch Lady Hear Me Tonight von Oliver Heldens. Und Hertz-Tickets hau ich auch gleich noch raus, ne? Bleib dran.
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14: Ich bin Nanju, hallo. So heiß ist es in einem Juni in Deutschland noch nie gewesen. Der Hitzerekord ist jetzt geknackt worden. In Saarbrücken hat der Deutsche Wetterdienst vorläufig 40,0 Grad gemessen, sagte uns ein Sprecher. Den bisherigen Juni-Rekord gab es 2019 mit 39,6 Grad. Der Deutsche Wetterdienst warnt heute im ganzen Land vor teils extremer Hitze. Im Westen des Landes haben einige Regionen schon über eine Woche mit besonders hohen Temperaturen zu kämpfen. Das VW-Werk in Zwickau soll auf einer Streichliste des Konzerns stehen. Das berichtet das Manager-Magazin. Demnach will VW weltweit 100.000 Stellen streichen. Dem Bericht zufolge stehen 4 Werke in Deutschland vor dem Aus, darunter auch das in Zwickau-Mosel. Sachsens Wirtschaftsminister Panther.
15: Also dass Volkswagen momentan sehr unter Druck ist, der gesamte Konzern, das ist ja völlig klar und deshalb wird es wahrscheinlich auch verschiedene Szenarien geben, aber im Detail können wir uns dazu jetzt nicht äußern. Wir suchen auch schon den Draht in Richtung Niedersachsen, in Richtung VW, in Richtung Politik, aber auch in Richtung Gewerkschaft, um zu schauen, wie wir damit jetzt umgehen können, wie wir kämpfen können für das Werk in Mosel.
14: Der Attentäter vom Magdeburger Weihnachtsmarkt muss lebenslang hinter Gitter, so das Urteil. Außerdem soll bei einer möglichen späteren Entlassung aus der normalen Haft geprüft werden, ob er im Anschluss in die Sicherungsverwahrung kommt. 6 Menschen waren bei der Tat gestorben. Und jetzt die News aus deiner Ecke mit Hanna.
0: Für Dresden und die Lausitz.
16: Die Hitze sorgt dafür, dass die Waldbrandgefahr weiter steigt. Morgen gilt fast überall in Sachsen die zweithöchste Stufe, heißt hohe Gefahr. In Teilen der Landkreise Nordsachsen und Bautzen, dem Kreis Meißen sowie Dresden steigt die Waldbrandgefahr dann übermorgen auf die höchste Stufe. Sachsen-Forstsprecher Lars Richter.
17: Ganz wichtig ist, dass vor allem die Waldwege frei bleiben. Das heißt, auch an den Waldeingängen die Waldeinfahrten nicht zuparken, sondern das sind Zufahrtswege für auch die Feuerwehr und Rettungsdienst, die dann in einem Brandfall natürlich schnell den Brandherd auch erreichen müssen.
16: Dresden reagiert auf die extreme Hitze. Wegen der hohen Brandgefahr darf man in den Wäldern die Wege ab sofort nicht mehr verlassen. Das gilt auch für den Landkreis Sächsische Schweiz-Osterzgebirge. Biwak- und Zeltplätze sowie Trekkinghütten sind dort ebenfalls tabu. Bei Verstößen können bis zu 10.000 Euro fällig werden. Dynamo Dresden hat sein neues Heimtrikot präsentiert. Es ist wie das Torwarttrikot im Retro-Look gehalten und soll an die erste Bundesliga-Saison der SGD 1991-92 erinnern. Das schwarz-gelbe Trikot ist ab sofort in allen Fanshops und online zu haben. Es ist teurer als noch in der vergangenen Saison.
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12: Bei dir in Leipzig 35 Grad, in Dresden sind es 36 Grad, in Görlitz und Chemnitz 34 Grad. Bis zum Abend noch richtig viel Sonne, kein Regen in Sicht. Am Wochenende sieht es dann ähnlich aus. Bis zu 40 Grad erwarten uns da im Freistaat. Und erst am Sonntagabend kann es dann so ein bisschen gewittern. Ab Montag dann auf jeden Fall. Da gehen die Temperaturen dann wieder ein bisschen runter.
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12: Um kurz nach 5, die A4 Dresden Richtung Görlitz zwischen Ohorn und dem Rastplatz Rödertal Süd. Achtung, da steht ein kaputter Laster auf der rechten Spur. In der Gegenrichtung zwischen Berbersdorf und Hainichen auch ein kaputter Laster auf der rechten Spur. A13 Dresden Richtung Berlin zwischen der Landesgrenze und Ortrand. Da ist ein Auto liegen geblieben. Auf der B97 Dresden auf der Königsbrücker Straße auf Höhe der Stauffenbergallee. Da ist die Ampel ausgefallen. Und die B175 Glauchau Richtung Rochlitz auf Höhe der Abfahrt Glauchau Ost. Da ist auch noch ein Laster liegen geblieben. Hast du sonst noch was gesehen, einen Stau oder einen Blitzer, dann melde dich unter der 0800 50 5 mal die 9 oder schreib einfach eine WhatsApp-Nachricht. Die Nummer dazu, die findest du auf energy.de/sachsen. Dein nächstes Energy Sachsen Verkehrsupdate, das kommt dann sofort wieder, wenn es kracht.
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12: Schönen Feierabend hier, komm gut rein. Ins Wochenende nochmal kurz shoppen gehen, ein bisschen Kokoswasser einshoppen, 2-3 Melonen, dann bist du gerüstet für das Hot Summer Wochenende. Und Tickets schnappst du dir gleich auch noch. Wir feiern ja hier den Energy Sachsen Hitsommer und Tickets für Hertz hau ich gleich raus. Nach ein paar Hits kriegst du die. Und jetzt kriegst du den Oliver Heldens mit Lady Hear Me Tonight. Schönen Freitagfeierabend.
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0: Tom Grennan bei Energy Sachsen. 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
0: So, während du jetzt hier natürlich schon am Telefon bist, hau ich dir noch einen neuen Hit rein. Das ist Dracula im Jenny Remix von Tame Impala und K-Pop-Star Jenny. Hier jetzt für dich bei Energy Sachsen. 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

0: Kenya Grace bei Energy Sachsen. Die meisten Hits, die meiste Musik. Gleich zum Feierabend. Mikey's Mind mit Papa Ute kriegst du hier gleich. Und davor hörst du noch Turn the Lights Off von Kato featuring John. Bleib dran.
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15: Falls mal jemand fragt.
16: Hey, I'm Ava Max.
17: Ava Max war mit Sweet But Psycho in über 20 Ländern auf der 1.
18: Oh, she's sweet but a psycho.
19: Ava's Family kommt ursprünglich

0: auch da in Sicht, außer am Sonntagabend, da könnte es eventuell losgehen, spätestens dann wohl am Montag. Da gehen die Temperaturen dann auch wieder ein bisschen nach unten.
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0: Um 17.31 Uhr, die A4, Dresden Richtung Görlitz, zwischen Ohorn und dem Rastplatz Rödertal Süd. Achtung, da steht ein kaputter Laster auf der rechten Spur, genauso auch auf der, also in der Gegenrichtung zwischen Berbersdorf und Hainichen. Auf der A9, Halle Leipzig Richtung Berlin, zwischen Dessau Süd und Dessau Ost. Da hat es geknallt. Auf der linken Spur staut sich da aktuell auch ein bisschen zurück. Die B97 Dresden, die Königsbrücker Straße, da ist die Ampelanlage ausgefallen auf Höhe der Stauffenbergallee. Und die B175 Glauchau Richtung Rochlitz für der Abfahrt Glauchau Ost. Da ist auch ein Laster liegen geblieben. Hast du sonst noch was gesehen, einen Stau oder einen Blitzer? Meld dich unter der 0800 50 5 mal die 9 oder schreib einfach eine WhatsApp-Nachricht. Das geht auch ganz easy. Sprachnachricht nehmen wir auch. Na klar, die Nummer dazu findest du auf energy.de/Sachsen. Dein nächstes Energy Sachsen Verkehrsupdate, das kommt dann sofort wieder, wenn's kracht.
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0: Auf ganz entspannt, der Harry Styles hier bei Energy Sachsen. Weiter geht's rein in deinen Feierabend mit Hitmusic Only, gleich mit Olivia Rodrigo und ihrem neuesten Hit Drop Dead. Außerdem hast du noch Alex Warren mit Fever Dream und Joe übernimmt mit dem brandneuen Feierabend. Bleib dran!
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6: Dresden an deinem Start ins wohlverdiente Wochenende. In Zillis Anker startet das Dresdner Underground-Event Regio Tales. Hier spielen gleich drei Dresdner Bands für dich auf der Bühne. Den Eintritt, den kannst du selbst bestimmen und deine Locals supporten. Um 20 Uhr ist der Startschuss. Enjoy mal das Neustadt Live mit geiler Live-Mucke. Ich wünsche dir viel Spaß.
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9: Ich bin Nanju, hallo. So heiß ist es in einem Juni in Deutschland noch nie gewesen. Der Hitzerekord ist jetzt geknackt worden. Unter anderem in Saarbrücken hat der Deutsche Wetterdienst vorläufig über 40 Grad gemessen, sagte uns ein Sprecher. Der bisherige Juni-Rekord lag 2019 bei 39,6 Grad. Bangen in Zwickau. Der VW-Konzern will weltweit 100.000 Stellen abbauen und in Deutschland 4 Werke dicht machen. Das berichtet das Manager-Magazin. Auch das Zwickauer VW-Werk könnte es treffen. Der Gewinn des größten Autokonzerns Deutschlands war letztes Jahr um fast die Hälfte eingebrochen. Langsam aber sicher füllt sich bei der Fußball-WM der Spielplan für die erste K.O.-Runde. 4 von 16 Partien sind komplett. Zum Auftakt spielt übermorgen Südafrika gegen Kanada. Für das Spiel der Deutschen am Montag sind jetzt nur noch 3 Gegner möglich: Schottland, Paraguay und Schweden. Und jetzt die News aus deiner Ecke mit Hanna.
7: Für Dresden und die Lausitz.
10: Die Hitze lässt die Waldbrandgefahr weiter steigen. Fast überall in Sachsen gilt morgen die zweithöchste Stufe, heißt hohe Gefahr. In Teilen der Landkreise Nordsachsen und Bautzen, dem Kreis Meißen sowie Dresden steigt die Waldbrandgefahr dann übermorgen sogar auf die höchste Stufe. Wichtig, Waldwege und Zufahrten sollten niemals zugeparkt werden. Sachsen-Forst-Sprecher Lars Richter.
11: Ansonsten ist auch zu beachten, dass bei so hohen Waldbrandstufen die Landkreise und kreisfreien Städte auch Allgemeinverfügung erlassen können, die dann das Betretungsrecht einschränken. Da sollen sich die Waldbesuchenden bitte vorher informieren, ob für ihre Region da entsprechende Regelungen gelten.
10: Um mehr als 50.000 Euro hat ein falscher Polizist eine 89-Jährige aus Dresden gebracht. Zunächst rief er an, später kam der vermeintliche Polizist bei der Frau aus Oberpeuritz vorbei, angeblich um Wertsachen zu überprüfen. Er brachte die 89-Jährige dazu, in ein anderes Zimmer zu gehen und verschwand mit Geld und Schmuck. Dresden feiert Elbhangfest. Zwischen Loschwitz und Pillnitz stehen am Wochenende mehr als 200 Künstler auf unterschiedlichen Bühnen. Außerdem gibt's Weindörfer, Ausstellungen und Kinderfeste. Für Besucher ist das Ganze kostenlos. Weil es extrem heiß wird, wird auch an einigen Stationen gratis Trinkwasser verteilt.
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8: 36 Grad hast du aktuell in Leipzig, in Dresden sind es 35, in Chemnitz 34 Grad. Die Sonne scheint weiter bis zum Abend, kein Regen in Sicht. Am Wochenende sieht es ähnlich aus, richtig viel Sonne, bis zu 41 Grad können es werden im Freistaat. Erst Sonntagabend soll es dann gewittern und am Montag, also in der nächsten Woche, gehen die Temperaturen nach unten. Ansonsten bis Sonntag erstmal nach oben weiter.
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8: Um kurz nach 6 die A4 Chemnitz Richtung Dresden zwischen dem Dreieck und Wilsdruff. Achtung, da hat es geknallt, da sind noch Menschen auf der Straße unterwegs. Die Stelle ist noch nicht richtig abgesichert, bleibt da bitte besonders vorsichtig. Auf der A4 Erfurt Richtung Chemnitz, da ist zwischen Glauchau Ost und Hohenstein-Ernsttal die Straße. Da ist nur eine Spur frei gerade und in der Gegenrichtung zwischen Berbersdorf und Hainichen, da steht ein kaputter Laster auf der rechten Straßenseite. A9 Halle Leipzig Richtung Berlin zwischen Dessau Süd und Dessau Ost hat es auch geknallt. Auf der linken Spur staut sich da aktuell immer noch ein bisschen zurück. Auf der B97 Dresden auf der Königsbrücker Straße auf Höhe der Stauffenbergallee, da ist die Ampelanlage ausgefallen. Die B175 Glauchau Richtung Rochlitz auf Höhe der Abfahrt Glauchau Ost, da ist auch ein Laster stehen geblieben. Da bitte vorsichtig bleiben. Und zum Schluss Augustusburg, die Marienberger Straße zwischen Ambottichberg und der Neuen Straße, da ist eine Ölspur Da ist Öl ausgelaufen. Auch da bitte vorsichtig bleiben. Ansonsten hab weiterhin eine gute Fahrt. Und wenn du noch was gesehen hast, einen Stau oder einen Blitzer, melde dich unter der 0850 5x die 9 oder schick eine WhatsApp rüber. Nummer dazu findest du auf energy.de/Sachsen. Dein nächstes Energy Sachsen Verkehrsupdate kommt dann sofort wieder, wenn's kracht.
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6: Tag am Hauptrelease-Tag der Woche. An deinem Freitag ganz viele frische Hits habe ich dabei für dich in der Energy Sachsen Brandneu-Playlist. Richtig viele Banger. Und wir starten direkt rein ohne viel Palaver mit Alex Warren und seinem Hit Fever Dream.
12: Hier

0: Warren war schon der Kickoff in deinen Feierabend bei Energy Sachsen brandneu. Und jetzt ist er auch noch in Hit-Update, also zumindest so halb.
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0: Alex Warrens Hit Ordinary wurde einmal sommerlich gemacht. Und zwar von The Butcher Sisters, Oslo Soul Children und The Twins. Die haben einmal ein bisschen House Magic in das Ding reingepulvert. Bisschen Gospelcore ist auch mit am Start. Das hört sich wirklich an, als wärst du in einem richtig, richtig warmen Land. Also nicht gerade Deutschland, auch wenn es hier auch gerade gottlos heiß ist. Schlürfst ein Pina Colada am Beach und hörst ein bisschen Hausmucke. Wenn ich aufs Thermometer gucke, könnte man denken, du bist irgendwo im Süden. Deshalb packe ich den dir jetzt einfach mal rein im Feierabend in deine Energy Sachsen brandneue Playlist. Und der Beach, der wird einfach durch Balkonien ausgetauscht. Pina Colada kannst du trotzdem schlürfen.

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1: Bei mir bekommst du alle Infos rund ums Streamen und was auf deiner Watchlist nicht fehlen darf. Da gibt's wieder richtig nicen Stuff. Staffel 3 des gehypten Game of Thrones Spin-Offs ist draußen. House of the Dragon. Das Fantasy-Drama spielt 200 Jahre vor den Ereignissen von Game of Thrones. Tyrannische Herrschaft, Kampf um Nachfolge und Macht. Und Drachen? Nee, ist wirklich ehrlich krass, aber man muss es schon mögen.
2: Wer hätte denn noch Anspruch?
3: Das erstgeborene Kind.
2: Rhaenyra. Keine Königin saß hier auf dem eisernen Thron.
1: Netflix hat endlich den neuesten Movie aus dem Rocky-Universum, Creed 3. Die Sport-Action dreht sich um einen an der Spitze der Boxwelt stehenden Sportler. Auch privat in der Liebe läuft's bei ihm. Doch dann kommt ein ehemaliger Jugendfreund aus dem Gefängnis raus und will eine alte Rechnung begleichen. So spannend.
4: Wir waren wie Brüder. Ich war der Beste.
1: Und noch eine News für alle Spidey und Stranger Things Fans. Wie das zusammenhängen kann? Die Schauspielerin Sadie Sink, kennst du als Max von Stranger Things, spielt überraschend im neuen Spider-Man Brand New Day mit. Die Info kam erst vor kurzem, im Trailer ist sie nämlich nicht zu sehen. Ob gute Rolle, böse Rolle, du wirst es sehen. Ab dem 29. Juli im Kino.
5: Das musst du gesehen haben.
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6: Du bist auf jeden Fall gut vorbereitet für dein Wochenende, wenn du dann mal drin bist und wirklich in dem abgedunkelten Raum ein ganz kaltes Getränk und hoffentlich mit Klimaanlage sitzt. Jetzt in einer Energy Sachsen brandneue Playlist. Olivia Rodrigo mit ihrem Hit Drop That. Kommst du gut rein?

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17: Sonnig und knochentrocken zieht sich der Abend durch. Dazu ist's weiter richtig heiß. In der Nacht bleibt der Himmel klar und die Tiefstwerte liegen zwischen 23 und 17 Grad. Morgen gibt's wieder viel Sonne und noch mehr Hitze. Am Sonntag kommen später mehr Wolken dazu und vereinzelt sind heftige Gewitter mit Sturmböen drin.
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17: Auf der A9 Halle-Leipzig Richtung Berlin hat es zwischen Dessau-Süd und Dessau-Ost einen Unfall auf der linken Spur gegeben. Es staut sich auf 2 Kilometern. Auf der A4 Dresden Richtung Chemnitz steht zwischen Berbersdorf und Hainichen ein kaputter LKW auf der rechten Spur. Auf der A4 Erfurt Richtung Chemnitz ist die Autobahn zwischen Glauchau-Ost und Hohenstein-Ernsthal nach einem Unfall auf eine Spur verengt. Auf der A72 Plauen Richtung Zwickau liegen zwischen Zwickau-West und Zwickau-Ost Leitbarken auf der Straße. In Dresden ist auf der B97 der Königsbrücker Straße in Höhe der Stauffenbergallee die Ampelanlage außer Betrieb. Und auf der B175 Glauchau Richtung Rochlitz befindet sich in Höhe der Abfahrt Glauchau-Ost ein LKW auf der Straße. Melde auch du uns Staus und Blitzer unter 0800 50 5 mal die 9.
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Freistaat kannst du eigentlich nur in einem abgedunkelten Raum auf der Couch liegen und dich möglichst wenig bewegen, weil sonst ist das hier nicht auszuhalten. Und da gibt's nicht nur neuen Streaming-Stuff von Etsy's Watchlist, sondern jetzt auch die zweite Staffel von Avatar The Last Airbender. Die Fantasy-Adaption von Netflix war ja ein bisschen umstritten, jetzt ist er endlich back nach mehr als 2 Jahren und 7 neue Folgen stehen da auf dem Plan. Lässt sich also easy weggucken, seit gestern ist er online, kannst du dir auf Netflix reinziehen. Ich sage, 7 Folgen auf 3 Tage am Wochenende verteilt, das ist ein easy Ding. Jetzt 5 AM von Michael Schulte in deiner Energy Sachsen Playlist. Klickst du reingedroppt in deinen Feierabend.

0: Sachsen ist im WM-Fieber. Ab Sonntagabend geht's ab in die 16. Finale. Für unsere DFB-Jungs ist es ja gestern eher so ein bisschen mau gelaufen. 2:1 Klatsche kassiert gegen Ecuador. Heute stehen auch nochmal einige Spiele auf dem Plan. Unter anderem unser Energy Sachsen Game of the Day in Norwegen gegen Frankreich. Kollege Jasper hat die Infos.
1: Friluftsliv ist eine norwegische Lebensphilosophie und beschreibt die enge Verbundenheit mit der Natur und die Liebe zu Outdoor-Activities. Norwegen hat Energieversorgung einfach mal komplett gedribbelt und erzeugt einen Großteil ihres Stroms einfach nur aus Wasserkraft. Wenn du auf Good Vibes Only stehst, dann bist du in Norwegen genau richtig. Das Land belegt bei internationalen Rankings regelmäßig die Spitzenplätze. Im Energy Sachsen Game of the Day treffen die Norweger auf Frankreich. Das wird ein richtig hartes Stück Arbeit, denn die Franzosen haben bisher alles gewonnen in diesem Turnier und haben einfach einen Kader voller Stars. Die Franzosen können aber nicht nur richtig gut Fußball zocken, sondern auch Champagner saufen. Mehr als die Hälfte des weltweiten Champagnerverbrauchs ballert allein Frankreich weg.
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1: Frankreich ist das meistbesuchteste Land der Welt. Alle wollen Eiffelturm gucken. Der ist, by the way, im Sommer 5 cm größer als im Winter. Ja, und das ist ein bisschen weird. In Frankreich ist es einfach mal legal, einen toten Menschen zu heiraten. Das Gesetz gibt schon eine ganze Weile. Man muss jetzt nachweisen, dass der Tote das vorher auch wollte. Aber an sich ja eine ganz smarte Sache. Man kann einfach mal Beerdigung und Hochzeit in einem feiern.
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0: Alle Termine zu den 16. Finalspielen findest du, by the way, auch auf energy.de/sachsen. Jetzt unser WM-Song Die Die von Shakira und Burna Boy.

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9: Comedy-Show und du bestimmst, was läuft, denn heute gehst du zum Kulturhafen Dresden, trifft dich mit deinen Friends, lacht über spontan entstandene Geschichten von Schauspielern, die sie einfach aus dem Stegreif improvisieren. Der ideale Ort, um mit guter Laune ins Wochenende zu starten. Start ist dagegen 19.30 Uhr. Ich wünsche dir viel Spaß.
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10: Ich bin Mia, hallo. So heiß ist es in Deutschland noch nie gewesen. Der Allzeit-Hitzerekord wurde geknackt. In Saarbrücken hat der Deutsche Wetterdienst vorläufig 41,3 Grad gemessen. Der bisherige Spitzenwert stammt aus dem Jahr 2019 mit 41,2 Grad. Das VW-Werk in Zwickau soll auf einer Streichliste des Autokonzerns stehen. Das berichtet das Manager-Magazin. Demnach will VW weltweit 100.000 Stellen streichen. Dem Bericht zufolge stehen 4 Werke in Deutschland vor dem Aus, darunter auch das in Zwickau-Mosel. Sachsens Wirtschaftsminister Panther.
11: Also dass Volkswagen momentan sehr unter Druck ist, der gesamte Konzern, das ist ja völlig klar und deshalb wird es wahrscheinlich auch verschiedene Szenarien geben, aber im Detail können wir uns dazu jetzt nicht äußern. Wir suchen auch schon den Draht in Richtung Niedersachsen, in Richtung VW, in Richtung Politik, aber auch in Richtung Gewerkschaft, um zu schauen, wie wir damit jetzt umgehen können, wie wir kämpfen können für das Werk in Mosel.
10: In Deutschland soll es bei der Sanierung von Straßen, Brücken und Schienen schneller gehen. Ein entsprechendes Gesetz hat der Bundestag jetzt verabschiedet. Es soll Planungen und Genehmigungen beschleunigen, vor allem bei Verkehrs- und Energieprojekten. Umweltverbände befürchten Einbußen beim Naturschutz. Und jetzt die News aus deiner Ecke mit Hanna.
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12: Die Hitze sorgt dafür, dass die Waldbrandgefahr weiter steigt. Morgen gilt fast überall in Sachsen die zweithöchste Stufe, heißt hohe Gefahr. In Teilen der Landkreise Nordsachsen und Bautzen, dem Kreis Meißen sowie Dresden steigt die Waldbrandgefahr dann übermorgen auf die höchste Stufe. Sachsen-Forstsprecher Lars Richter.
13: Ganz wichtig ist, dass vor allem die Waldwege frei bleiben. Das heißt, auch an den Waldeingängen die Waldeinfahrten nicht zuparken, sondern das sind Zufahrtswege für auch die Feuerwehr und Rettungsdienst, die dann in einem Brandfall natürlich schnell den Brandherd auch erreichen müssen.
12: Dresden reagiert auf die extreme Hitze. Wegen der hohen Brandgefahr darf man in den Wäldern die Wege ab sofort nicht mehr verlassen. Das gilt auch für den Landkreis Sächsische Schweiz-Osterzgebirge. Biwak- und Zeltplätze sowie Trekkinghütten sind dort ebenfalls tabu. Bei Verstößen können bis zu 10.000 Euro fällig werden. Dynamo Dresden hat sein neues Heimtrikot präsentiert. Es ist wie das Torwarttrikot im Retro-Look gehalten und soll an die erste Bundesliga-Saison der SGD 1991-92 erinnern. Das schwarz-gelbe Trikot ist ab sofort in allen Fanshops und online zu haben. Es ist teurer als noch in der vergangenen Saison.
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15: Sonnig und knochentrocken zieht sich der Abend durch. Dazu ist's weiter richtig heiß. In der Nacht bleibt der Himmel klar und die Tiefstwerte liegen zwischen 23 und 17 Grad. Morgen gibt's wieder viel Sonne und noch mehr Hitze. Am Sonntag kommen später mehr Wolken dazu und vereinzelt sind heftige Gewitter mit Sturmböen drin.
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15: Auf der A4 Dresden Richtung Chemnitz, Vorsicht, zwischen Chemnitz Ost und Chemnitz Glöser steht ein Liegenbleiber auf der linken Spur und es befinden sich Personen auf der Fahrbahn. Zwischen Berbersdorf und Hainichen ist auf der A4 Dresden Richtung Chemnitz die rechte Spur wegen eines defekten LKW gesperrt. Auf der A4 Erfurt Richtung Chemnitz ist zwischen Glauchau Ost und Hohenstein-Ernsthal die Straße nach einem Unfall auf eine Spur verengt. Auf der A9 Halle-Leipzig Richtung Berlin liegen am Schkeuditzer Kreuz in der Überleitung zur A14 Richtung Halle Metallteile auf der Straße. Auf der B101 Annaberg-Buchholz Richtung Freiberg kommt es in Höhe Hilmersdorf-Heinzebank wegen eines brennenden Autos mehrfach zu kurzfristigen Sperrungen. Und in Dresden ist auf der B97 der Königsbrücker Straße in Höhe der Stauffenbergallee die Ampelanlage außer Betrieb. Melde auch du uns Staus und Blitzer unter 0800 50 5 mal die 9.
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9: Kurz nach 7 zeigt's Taro hier bei Energy Sachsen brandneu. Ich bin die Jo, bin für dich am Start und wir rocken hier gemeinsam durch den Freitag-Feierabend durch. Und wir starten direkt rein mit deinen Daily Mini-Charts, deinen Energy Sachsen Top 7 um 7. Platz 7 heute, Would I Be Friends With Me von Davina Michel.
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Und das sind die beiden, die auch die gute Taylor Swift von der 1 gekickt haben bei den Energy Sachsen Top 7 um 7. Felix Jähn zusammen mit Omar Rudberg und ihr mit Siren heute den Platz 1.

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11: Sonnig und knochentrocken zieht sich der Abend durch. Dazu ist's weiter richtig heiß. In der Nacht bleibt der Himmel klar und die Tiefstwerte liegen zwischen 23 und 17 Grad. Morgen gibt's wieder viel Sonne und noch mehr Hitze. Am Sonntag kommen später mehr Wolken dazu und vereinzelt sind heftige Gewitter mit Sturmböen drin.
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11: Auf der B101 Annaberg-Buchholz Richtung Freiberg kommt es in Höhe Hilmersdorf-Heinzebank wegen eines brennenden Autos mehrfach zu kurzfristigen Sperrungen. Auf der B175 Glauchau Richtung Rochlitz steht in Höhe der Abfahrt Glauchau-Ost ein kaputter LKW auf der Straße. Auf der A4 Erfurt Richtung Chemnitz ist zwischen Glauchau-Ost und Hohenstein-Ernsttal nach einem Unfall eine Spur dicht. In Dresden ist auf der B97 der Königsbrücker Straße in Höhe der Stauffenbergallee die Ampel aus. Außerdem ist auf der Weißeritzstraße in Höhe der Löpptauer Straße die Ampelanlage außer Betrieb. Melde auch du uns Staus und Blitzer unter 0800 50 5 mal die 9.
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Eine ganz frische Nummer wird hier jetzt in deine Energy Sachsen Feierabend Playlist gedroppt. Leonie hat sich nämlich mit Callum Scott zusammengetan und rausgekommen ist da ihr neuer Hit Stay. Ganz entspannt, poppig, so ein schöner, ich sitze im Auto, cruise mit den letzten Sonnenstrahlen Richtung Heimat, komm dann zu Hause an und mach mir einen entspannten Abendsong. Und ich würde sagen, das ist doch auch

Dieses Talent konnte nicht länger unentdeckt bleiben. Self-Aware von Tampa City habe ich dir ganz frisch in deine brandneue Energy Sachsen Playlist gepackt. Und dieses Trio, das ist nicht ganz unbekannt. Self-Aware ist zwar der erste Song der Jungs, aber vorher haben sie schon als Writer für Dimitri Vegas und Co. gearbeitet. Also richtige Größen, mega krass. Jetzt haben sie ein eigenes Projekt gemacht und das ist auch direkt gechartet. Ja, das musste auch sein. Damit geht der Feierabend gleich noch ein Stückchen besser rum. Self-Aware von Tampa City, jetzt in deiner brandneuen Playlist.

Was die Frau anfasst, das ist pures Gold. Gracie Abrams, die ist brandneu drin in deiner Playlist und die hat mal wieder den Nagel auf den Kopf getroffen mit ihrer neuen Single Hit the Wall. So was Schönes, mal wieder wirklich. Sie thematisiert Mental Health Struggles, gemixt mit den Problemen, die man sowieso immer schon mit sich rumzutragen hat, über Beziehungen, Freundschaften, was auch immer. Aber bei ihr hört sich das immer alles irgendwie so super schön an. Könnte auch an ihrer Stimme liegen. Hit the Wall ist der Lead-Track von ihrem nächsten Album Daughter from Hell und er gibt hier schon mal einen sehr guten Vorgeschmack, würde ich sagen. Hörst du mal rein in die neue Gracie Abrams Nummer, jetzt hier bei Energy Sachsen brandneu. Okay.

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5: Ich bin Mia, hallo. Deutschland hat einen neuen Hitzerekord. An einer Messstation in Saarbrücken hat der Deutsche Wetterdienst 41,3 Grad gemessen. So heiß war es noch nie seit Beginn der Aufzeichnungen. Die Hitze sorgt unter anderem auch auf den Autobahnen für Probleme. Auf mehreren Strecken ist die Fahrbahn aufgebrochen. In Venezuela werden nach dem schweren Doppelerdbeben über 50.000 Menschen vermisst. Rund 600 wurden bereits tot geborgen. Retter suchen mit schwerem Gerät und bloßen Händen weiter nach Überlebenden. Nach der Katastrophe am Mittwoch ist es ein Rennen gegen die Zeit. Der Attentäter vom Magdeburger Weihnachtsmarkt muss lebenslang hinter Gitter, so lautet das Urteil. Außerdem soll bei einer möglichen späteren Entlassung aus der normalen Haft geprüft werden, ob er im Anschluss in die Sicherheitsverwahrung kommt. 6 Menschen waren bei der Tat 2024 gestorben. Langsam aber sicher füllt sich bei der Fußball-WM der Spielplan für die erste K.O.-Runde. 4 von 16 Partien sind komplett. Zum Auftakt spielt übermorgen Südafrika gegen Kanada. Für das Spiel der Deutschen am Montag sind jetzt nur noch 3 Gegner möglich. Schottland, Paraguay und Schweden. Und jetzt die News aus deiner Ecke mit Hanna.
3: Für Dresden und die Lausitz.
6: Die Hitze lässt die Waldbrandgefahr weiter steigen. Fast überall in Sachsen gilt morgen die zweithöchste Stufe, heißt hohe Gefahr. In Teilen der Landkreise Nordsachsen und Bautzen, dem Kreis Meißen sowie Dresden steigt die Waldbrandgefahr dann übermorgen sogar auf die höchste Stufe. Wichtig, Waldwege und Zufahrten sollten niemals zugeparkt werden. Sachsen-Forst-Sprecher Lars Richter.
7: Ansonsten ist auch zu beachten, dass bei so hohen Waldbrandstufen die Landkreise und kreisfreien Städte auch Allgemeinverfügung erlassen können, die dann das Betretungsrecht einschränken. Da sollen sich die Waldbesuchenden bitte vorher informieren, ob für ihre Region da entsprechende Regelungen gelten.
6: Um mehr als 50.000 Euro hat ein falscher Polizist eine 89-Jährige aus Dresden gebracht. Zunächst rief er an, später kam der vermeintliche Polizist bei der Frau aus Oberpeuritz vorbei, angeblich um Wertsachen zu überprüfen. Er brachte die 89-Jährige dazu, in ein anderes Zimmer zu gehen und verschwand mit Geld und Schmuck. Dresden feiert Elbhangfest. Zwischen Loschwitz und Pillnitz stehen am Wochenende mehr als 200 Künstler auf unterschiedlichen Bühnen. Außerdem gibt's Weindörfer, Ausstellungen und Kinderfeste. Für Besucher ist das Ganze kostenlos. Weil es extrem heiß wird, wird auch an einigen Stationen gratis Trinkwasser verteilt.
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8: Sonnig und knochentrocken zieht sich der Abend durch. Dazu ist's weiter richtig heiß. In der Nacht bleibt der Himmel klar und die Tiefstwerte liegen zwischen 23 und 17 Grad. Morgen gibt's wieder viel Sonne und noch mehr Hitze. Am Sonntag kommen später mehr Wolken dazu und vereinzelt sind heftige Gewitter mit Sturmböen drin.
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8: Auf der A4 Erfurt Richtung Chemnitz ist zwischen Glauchau Ost und Hohenstein-Ermstal nach einem Unfall eine Spur dicht. Auf der A14 Leipzig Richtung Nossen, Achtung, zwischen Döbeln Nord und Döbeln Ost ist die rechte Spur wegen einem kaputten LKW dicht. Auf der B101 Annaberg-Buchholz Richtung Freiberg kommt es in Höhe Hilmersdorf-Heinzebank wegen einem brennenden Auto mehrfach zu kurzfristigen Sperrungen. Auf der B175 Glauchau Richtung Rochlitz steht in Höhe der Abfahrt Glauchau Ost ein LKW auf der Straße. Und in Dresden ist auf der Weißeritzstraße in Höhe Löbtauer Straße die Ampel aus. Melde auch du uns Staus und Blitzer unter 0800 50 5 mal die 9.
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4: Zack, zack geht das doch heute bei Energy Sachsen brandneu. Deiner Nummer 1 für die meisten neuen Hits mit natürlich ganz vielen brandneuen Hits heute am Start am Hauptreleasetag der Woche. Und wir starten direkt in die Playlist rein mit Teddy Swims und seinem Hit Mr. Know It All. Den hörst du jetzt.
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Beziehungen, die halten, und es gibt welche, die waren eine Lehre, und auch das ist wirklich völlig fein. Wow, so weise Worte hier bei NRD Sachsen brandneu. Die kommen aber nur so halb von mir. Eigentlich hat Sophia Camara darüber einen Song geschrieben. Ist brandneu drin in der Feierabend-Playlist heute, und da geht's eben um dieses letzte Treffen, das letzte Gespräch oder einfach so eine letzte Realisation, die du so hast, wenn eine Bezi zu Ende geht. Dann war es das halt auch eine Lehre. Ist ein Song für alle meine Popgirlies hier bei brandneu, und den hörst du jetzt.

Der Song hier, der kommt so halb aus dem Freistaat, Rhythm Unknown von Maskina, in deiner brandneuen Energy Sachsen Playlist. Und der versprüht richtig viele Good Vibes, richtig Frühling einfach, und produziert hat den Dein Local Hero Purple Disco Machine. Also kann man sagen, der Song kommt quasi aus Dresden, wenn du es so willst. Jetzt in deiner Energy Sachsen brandneue Playlist, Rhythm Unknown von Maskina.

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1: Junge Lauf, da hat der Mann mal wieder gezaubert. Den Song, den ich jetzt hier in deiner Energy Sachsen brandneue Playlist droppe, den kennst du safe von TikTok. Baby Doll von Dominik Feig, überviral gegangen. Und jetzt hat Eli Oaks mal ein bisschen drin rumgezaubert, hat einen Eli Oaks Remix davon gemacht. Und der fetzt wirklich, das ist eine richtige Powernummer. Perfekt für einen Feierabend. Baby Doll hörst du jetzt bei Energy Sachsen brandneu.

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0: 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Love.

Dance Pop ist gerade überall, auch in der Energy Sachsen brandneue Playlist. Und da gibt's jetzt was Neues von Kiddo featuring Osmond. Kiddo hat schon Mucke mit Alan Walker und A-Lock gemacht, also wirklich krasse Features. Jetzt mit Osmond und ihr neuer Track Show Me Love ist eben auch Dance Pop, ganz hookig, ganz eingängig und so ein bisschen Aufruf an die soon to be bessere Hälfte. Zeig mir, was du willst. Zeig deine Liebe, auch wenn damit Risiken einhergehen. Bitte zeig's mir einfach. Ich zeig dir meine Liebe mit den brandneuesten Hits hier bei Energy Sachsen. Deshalb gibt's jetzt Show Me Love in deiner Playlist von Kiddo und Osmond.

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3: mit KI-Support. Sonnig und knochentrocken zieht sich der Abend durch. Dazu ist's weiter richtig heiß. In der Nacht bleibt der Himmel klar und die Tiefstwerte liegen zwischen 23 und 17 Grad. Morgen gibt's wieder viel Sonne und noch mehr Hitze. Am Sonntag kommen später mehr Wolken dazu und vereinzelt sind heftige Gewitter mit Sturmböen drin.
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3: Auf der A14 Nossen Richtung Leipzig, Vorsicht, zwischen dem Rastplatz Mühlenberg Nord und Leislich liegen Reifenteile auf der Autobahn. Auf der B175 Glauchau Richtung Rochlitz steht in Höhe der Abfahrt Glauchau Ost ein kaputter LKW auf der Straße. Die Straße zwischen Stauchitz und Bloßwitz ist nach einem Unfall in beiden Fahrtrichtungen gesperrt. Auf der A4 Erfurt Richtung Chemnitz ist zwischen Glauchau Ost und Hohenstein-Ernsttal nach einem Unfall auf eine Spur verengt. Und in Dresden ist auf der Weißeritzstraße in Höhe Löpptauer Straße die Ampelanlage außer Betrieb. Melde auch du uns Staus und Blitzer unter 0800 50 5 mal die 9.
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Super jung ist er, aber super talentiert. Roe Byrne war schon mal drin in deiner Energy Sachsen brandneu Playlist. Jetzt ist er drin mit einem tollen Sommersong. Fairly Happy heißt er. Man ist eigentlich ganz happy, aber hinter den Augen, da ist auch noch ein bisschen Traurigkeit. Aber trotzdem, mega gute Laune macht das Ding. Jetzt bringt er dich frisch und fruchtig rein in den Feierabend mit Energy Sachsen.

Mein Gott, da ist der Sommer jetzt halt auch gestartet. Egal ob du willst oder nicht, wenn Calvin Harris sagt Sommer, dann ist auch Sommer. Und mit seinem neuen Hit Satisfied zusammen mit Jazzy hat er gesagt Sommer. Der kann genauso wie er ist auf Ibiza laufen oder auf dem Festival oder eben im Radio in deiner brandneuen Playlist. Da bringt der genau den gleichen.

Ich bin wirklich gar kein Fan davon, Leute in Schubladen zu stecken, aber ich mach's jetzt einfach mal. Du hast einen wahnsinnig guten Musikgeschmack. Ja, die Box, da stecke ich dich rein. Die kriegst du von mir, weil du hast nämlich Energy Sachsen brandneu. Lucy Fair, die hat über genau dieses Schubladendenken einen Song geschrieben. Boxes, und den packe ich dir rein in die Playlist hier bei Energy Sachsen brandneu. Deine Nummer 1, wenn du einen Banger-Musikgeschmack hast. 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

Dolle verträumt wird jetzt hier in deiner Energy Sachsen Playlist am Feierabend. Lost Frequencies hat eine neue Single rausgehauen und so ein bisschen Sonne ist ja noch am Start. Also so einen kleinen verträumten Sommerabend kannst du noch hier haben bei Energy Sachsen. Der Song ist nämlich so ein richtiger Fenster-runter-Song. Na dann, ich würde sagen, mach die Fenster runter. Wenn du schon zu Hause bist, mach die Fenster auf. Wenn es auch nur auf Kipp ist, lässt uns einmal ein bisschen rein. Live It Out von Lost Frequencies.

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3: Ich bin Mia, hallo. So heiß ist es in Deutschland noch nie gewesen. Der Allzeit-Hitzerekord wurde geknackt. In Saarbrücken hat der Deutsche Wetterdienst vorläufig 41,3 Grad gemessen. Der bisherige Spitzenwert stammt aus dem Jahr 2019 mit 41,2 Grad. Das VW-Werk in Zwickau soll auf einer Streichliste des Autokonzerns stehen. Das berichtet das Manager-Magazin. Demnach will VW weltweit 100.000 Stellen streichen. Dem Bericht zufolge stehen 4 Werke in Deutschland vor dem Aus, darunter auch das in Zwickau-Mosel. Sachsens Wirtschaftsminister Panther.
4: Also dass Volkswagen momentan sehr unter Druck ist, der gesamte Konzern, das ist ja völlig klar und deshalb wird es wahrscheinlich auch verschiedene Szenarien geben, aber im Detail können wir uns dazu jetzt nicht äußern. Wir suchen auch schon den Draht in Richtung Niedersachsen, in Richtung VW, in Richtung Politik, aber auch in Richtung Gewerkschaft, um zu schauen, wie wir damit jetzt umgehen können, wie wir kämpfen können für das Werk in Mosel.
3: Langsam aber sicher füllt sich bei der Fußball-WM der Spielplan für die erste K.O.-Runde. 4 von 16 Partien sind komplett. Zum Auftakt spielt übermorgen Südafrika gegen Kanada. Deutscher Gegner ist am Montag entweder Schottland, Paraguay oder Schweden. Und jetzt die News aus deiner Ecke mit Hanna.
1: Für Dresden und die Lausitz.
5: Die Hitze sorgt dafür, dass die Waldbrandgefahr weiter steigt. Morgen gilt fast überall in Sachsen die zweithöchste Stufe, heißt hohe Gefahr. In Teilen der Landkreise Nordsachsen und Bautzen, dem Kreis Meißen sowie Dresden steigt die Waldbrandgefahr dann übermorgen auf die höchste Stufe. Sachsen-Forstsprecher Lars Richter.
6: Ganz wichtig ist, dass vor allem die Waldwege frei bleiben. Das heißt, auch an den Waldeingängen die Waldeinfahrten nicht zuparken, sondern das sind Zufahrtswege für auch die Feuerwehr und Rettungsdienst, die dann in einem Brandfall natürlich schnell den Brandherd auch erreichen müssen.
5: Dresden reagiert auf die extreme Hitze. Wegen der hohen Brandgefahr darf man in den Wäldern die Wege ab sofort nicht mehr verlassen. Das gilt auch für den Landkreis Sächsische Schweiz-Osterzgebirge. Biwak- und Zeltplätze sowie Trekkinghütten sind dort ebenfalls tabu. Bei Verstößen können bis zu 10.000 Euro fällig werden. Dynamo Dresden hat sein neues Heimtrikot präsentiert. Es ist wie das Torwarttrikot im Retro-Look gehalten und soll an die erste Bundesliga-Saison der SGD 1991-92 erinnern. Das schwarz-gelbe Trikot ist ab sofort in allen Fanshops und online zu haben. Es ist teurer als noch in der vergangenen Saison.
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0: Mit KI-Support.
7: Wolkenlos und trocken geht's durch den Abend und weiter in die Nacht. Dazu kühlt's runter auf 23 bis 17 Grad. Morgen bleibt's knallheiß und trocken, die Höchstwerte liegen bei 41 Grad. Am Sonntag erst meist sonnig, später ziehen mehr Wolken auf und vereinzelt kann es gewittern.
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7: Auf der A14 Nossen Richtung Leipzig liegen zwischen dem Rastplatz Mühlenberg Nord und Leisnig Reifenteile auf der Autobahn. In Dresden ist auf der Weißeritzstraße in Höhe Löbtauer Straße die Ampelanlage außer Betrieb. Die Straße zwischen Stauchitz und Bloßwitz ist nach einem Unfall in beiden Fahrtrichtungen gesperrt. In Kamenz ist die Pulsnitzer Straße zwischen dem Böhnischplatz und der Zwingerstraße wegen Straßenschäden in beiden Richtungen gesperrt. Und in Augustusburg gibt es auf der Marienberger Straße zwischen am Bottichberg und Neue Straße eine Ölspur. Melde auch du uns Staus und Blitzer unter 0800 50 5 mal die 9.
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8: Gutes Stündchen haben wir hier noch zusammen, steht auf dem Plan bei Energy Sachsen Brandneu. Ich bin die Joe, bin für dich am Start auf dem Freitagabend und wir tanzen jetzt hier schon mal rein. Wir machen eine kleine Pre-Party mit Save Me Tonight von J-Lo und David Guetta. Wir gehen rein.
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Der Feierabend mit Energy Sachsen, der riecht mir doch hier geradezu nach Strand und Meer, auch wenn du gerade wahrscheinlich noch im Freistaat unterwegs bist. Jubel bringt genau den Vibe rein in die Playlist mit ihrem neuen Hit Ocean House, ein Fernweh-Song. Nach Meer habe ich auch immer Fernweh. Das kann ich schon ganz, ganz dolle nachvollziehen. Aber mal ehrlich, wer denn nicht? Deshalb gibt's ein bisschen mehr oder zumindest mehr Vibes in der Playlist bei Energy Sachsen. Jubel mit Ocean House.

noch nie gehört, dass sich da jemand von hat inspirieren lassen, aber vielleicht macht es das auch so special. Das Disco-Soul-Trio Jungle is Back mit einer neuen Single, nämlich The Wave. Und der Song ist tatsächlich nicht ganz unerheblich von brasilianischer Popmusik inspiriert. Und das gemischt mit dem Disco-Sound, den sie fahren. Ich finde, es ist wirklich eine sehr interessante Kombi, aber gar nicht schlecht interessant. Mir gefällt es richtig gut, macht total gute Laune und fließt einfach sehr schön wie so eine Wave. Du weißt da, was ich meine. Passt auch gut in die Feierabend-Playlist hier bei Energy Sachsen. Da fließt er rein.

Ich habe das Gefühl, Nesta hat den Song über mich geschrieben. Also for real, der passt echt erschreckend gut. Ihr neuer Banger Yes Girl ist nämlich ein Song für alle People Pleaser. Also für Leute, die manchmal Dinge machen, die sie gar nicht machen wollen, nur weil sie vor anderen nicht schlecht dastehen wollen oder weil sie auch denken, sie seien anderen was schuldig. Ich kenn's leider auch, ich arbeite dran, du vielleicht auch. Und Nesta, die sitzt im gleichen Boot. Sie ist nämlich kein Yes Girl mehr. Sie sagt jetzt auch manchmal nein. Muss man auch mal machen. Man kann nicht immer Ja und Amen sagen. Ich finde, das ist ein gutes Mantra. Deshalb jetzt in der Playlist drin, Yes Girl von Nesta bei Energy Sachsen.

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0: 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Das Energy Sachsen Wetterupdate
4: mit KI-Support. Wolkenlos und trocken geht's durch den Abend und weiter in die Nacht. Dazu kühlt's runter auf 23 bis 17 Grad. Morgen bleibt's knallheiß und trocken. Die Höchstwerte liegen bei 41 Grad. Am Sonntag erst meist sonnig, später ziehen mehr Wolken auf und vereinzelt kann es gewittern.
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4: In Dresden auf der Weißeritzstraße ist in Höhe Löpptauer Straße die Ampelanlage außer Betrieb. Und in Kamenz ist die Pulsnitzer Straße zwischen dem Böhnischplatz und der Zwingerstraße wegen Straßenschäden in beiden Richtungen gesperrt. Melde auch du uns Staus und Blitzer unter 0800 50 5 mal die 9.
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Es ist die Zeit, in der jede Woche neue Sommerbanger rausgehauen werden. And I'm here for it. Deine Energy Sachsen brandneue Playlist, die ist da halt ein bisschen voller als sonst. Mein Gott. Galantis featuring The Devil's Tax Return. Gute Kombi für so einen Sommerhit. Und ihre heißt ganz vorbildlich Stay Alive. Das ist das Motto. Lass mal lang wach bleiben, warme Sommernächte zelebrieren, irgendwie auch ein bisschen dumme Entscheidungen treffen. Aber genau deshalb sind wir doch hier, oder? Und natürlich auch für die brandneuesten Hits. Stay Alive drin in deiner Energy Sachsen brandneue Playlist von Galantis und The Devil's Tax Return.

Wie cool ist das denn bitte? Ich lieb's ja, wenn Artists einen richtig mit ins Studio nehmen, zeigen, wie Songs entstehen. Und Roja, die haben das eben auch gemacht. Ihr neuer Track Left Right jetzt in einer Energy Sachsen brandneue Playlist drin. Und auf Instagram haben sie jetzt ein Video geteilt, wo sie eben zeigen, wie das ganze Ding zusammengekommen ist. Ich find's super interessant, lohnt sich auf jeden Fall mal reinzugucken. Left Right von Roja, jetzt an deinem Feierabend bei Energy Sachsen brandneu.

Super entspannt, rock mal hier rein durch deinen Feierabend mit Energy Sachsen brandneu und mit mir, der Joe, bin für dich am Start und es geht entspannt weiter mit Miles neuer Nummer Give Up The Ghost. Das ist Sommer in 2 Minuten 20 verpackt, zugeschnürt in die Energy Sachsen Playlist reingedroppt. Den entspannten Feierabend wünsche ich dir.

hörst Energy Sachsen brandneu mit mir, der Joe. Hier gibt's die meisten neuen Hits zuerst. Ich serviere dir die immer ofenfrisch, noch richtig dampfend. Jetzt ein Song, der direkt nach Sommerflirt und ganz, ganz viel Selbstbewusstsein klingt. Sexy for Me von Jason Derulo zusammen mit Jazik. Jason liefert dir diesen typischen smoothen Vibe mit viel Beat und Ohrwurmpotenzial. Und Jazik bringt genau die richtige Portion Gefühl dazu. Klingt nach Rooftop-Party um Mitternacht und ein bisschen zu viel Augenkontakt, wenn du weißt, was ich meine. Jetzt brandneu für dich drin bei Energy Sachsen, Sexy for Me.

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2: Wolkenlos und trocken geht's durch den Abend und weiter in die Nacht. Dazu kühlt's runter auf 23 bis 17 Grad. Morgen bleibt's knallheiß und trocken. Die Höchstwerte liegen bei 41 Grad. Am Sonntag erst meist sonnig, später ziehen mehr Wolken auf und vereinzelt kann es gewittern.
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2: In Dresden ist auf der Weißeritzstraße in Höhe der Löbtauer Straße die Ampel ausgefallen. Und in Kamenz ist die Pulsnitzer Straße zwischen dem Böhnischplatz und der Zwingerstraße wegen Straßenschäden in beiden Richtungen gesperrt. Melde auch du uns Staus und Blitzer unter 0800 50 5 mal die 9.

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1: In Dresden auf der Weißeritzstraße ist in Höhe Löpptauer Straße die Ampelanlage außer Betrieb. Und in Kamenz gibt es auf der Pulsnitzer Straße zwischen dem Böhnischplatz und der Zwingerstraße wegen Straßenschäden in beiden Richtungen eine Sperrung. Melde auch du uns Staus und Blitzer unter 0800 50 5 mal die 9.
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2: Wolkenlos und trocken geht's durch den Abend und weiter in die Nacht. Dazu kühlt's runter auf 23 bis 17 Grad. Morgen bleibt's knallheiß und trocken. Die Höchstwerte liegen bei 41 Grad. Am Sonntag erst meist sonnig. Später ziehen mehr Wolken auf und vereinzelt kann es gewittern.
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2: Auf der A4 Chemnitz-Dresden, Achtung, zwischen dem Dreieck Nossen und Wilsdruff sind in beiden Richtungen Leute auf der Autobahn unterwegs. Dresden, auf der Weißeritzstraße, ist in Höhe Löpptauer Straße die Ampelanlage außer Betrieb. Und in Kamenz ist die Pulsnitzer Straße zwischen dem Böhnischplatz und der Zwingerstraße wegen Straßenschäden in beiden Richtungen gesperrt. Melde auch du uns Staus und Blitzer unter 0800 50 5 mal die 9.
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5: Auf der A4 zwischen Chemnitz und Dresden, Achtung, zwischen dem Dreieck Nossen und Wilsdruff sind in beiden Richtungen Leute auf der Autobahn. Dresden, auf der Weißeritzstraße ist in Höhe Löpptauer Straße die Ampelanlage außer Betrieb. Und in Kamenz ist die Pulsnitzer Straße zwischen dem Böhnischplatz und der Zwingerstraße wegen Straßenschäden in beiden Richtungen gesperrt. Melde auch du uns Staus und Blitzer unter 0800 50 5 mal die 9.
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